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1: Im Studio Colin Mock. Mehr Personal für die Drohnenabwehr. Das plant offenbar Bundesinnenminister Dobrindt. Laut Bild soll die Zahl der Anti-Drohnen-Einsatzkräfte bei der Bundespolizei verdoppelt werden, und zwar auf 300. Auch mehr Stützpunkte des Drohnenabwehrzentrums in ganz Deutschland sind geplant. Hintergrund ist der Drohnenvorfall am Leipziger Flughafen vor einigen Tagen. Dort war eine mit Sprengstoff bepackte Drohne entdeckt worden. Der Leipziger Flughafen ist ein Umschlagplatz für militärische Hilfslieferungen in die Ukraine. Bahnreisende haben die Nase voll von verspäteten Zügen. Deutschlands neuer Verkehrsminister Bilger macht jetzt Druck. Unpünktlichkeit sollen die Bahnvorstände künftig selbst zu spüren bekommen. Das sagt er der Bild am Sonntag. Mehr von Benno Hille.
2: Bahnkunden und Steuerzahler hätten einen Anspruch darauf, dass der Erfolg der Bahnmanager gemessen wird. Werden die Pünktlichkeitsziele gerissen, sollen auch die Bonuszahlungen sinken. Zudem wird gerade neu festgelegt, wie viel Geld künftig ins Schienennetz fließt. Auch hier will der Bund strenger kontrollieren, was die Zahlungen bewirken. Absolute Pünktlichkeit erwartet Bilger aber erstmal nicht. Im Fernverkehr peilt die Bahn bis 2029 eine Pünktlichkeitsquote von 70% an.
1: In einigen Bundesländern sind Lkw auch jetzt am Sonntag unterwegs gewesen. NRW, Niedersachsen, Rheinland-Pfalz und das Saarland haben das Fahrverbot gelockert. Grund sind die niedrigen Wasserstände, die die Schifffahrt behindern. Die Wirtschaft kritisiert, dass es keine bundeseinheitliche Regelung gibt. Ein neuer Waldbrand hat die Feuerwehr in Südfrankreich beschäftigt. Über 200 Einsatzkräfte kämpften gestern nordwestlich von Montpellier gegen die Flammen. Zwei Dörfer wurden vorsichtshalber evakuiert. In Frankreich hatte es zuletzt gleich mehrere große Brände gegeben. Sensationsfund im Mittelmeer. Taucher haben vor der italienischen Küste ein gut 2000 Jahre altes Schiffswrack entdeckt. Es stammt aus der Römerzeit und hatte hunderte Amphoren geladen. Ursprünglich waren die wohl mit Wein gefüllt. Den entscheidenden Hinweis auf das Wrack hatten Fischer geliefert.
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1: Viele Wolken gibt's gerade und an der Küste kann ab und zu noch ein Schauer dabei sein, sonst bleibt's meist trocken. Die Temperaturen liegen aktuell bei 18 bis 7 Grad. Heute wird's dann oft sonnig, später ziehen von Südwesten her wieder mehr Wolken rein und da sind auch einzelne Schauer und vereinzelt Gewitter drin, bei maximal bis 36 Grad.
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3: Im Kreis Tübingen. Achtung, zwischen dem Abzweig nach Hirlingen und Hirlingen sind in beiden Richtungen Tiere auf der Straße. Wir wünschen eine gute Fahrt.
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1: Viele Wolken gibt's gerade und an der Küste kann ab und zu noch ein Schauer dabei sein, sonst bleibt's meist trocken. Die Temperaturen liegen aktuell bei 18 bis 7 Grad. Heute wird's dann oft sonnig, später ziehen von Südwesten her wieder mehr Wolken rein und da sind auch einzelne Schauer und vereinzelt Gewitter drin, bei maximal bis 36 Grad.
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2: Im Kreis Tübingen. Achtung, zwischen dem Abzweig nach Hirlingen und Hirlingen sind in beiden Richtungen Tiere auf der Straße. Wir wünschen eine gute Fahrt.
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1: Im Studio Colin Mock. Bundesinnenminister Dobrindt will die Drohnenabwehr in Deutschland stärken. Hintergrund ist der Vorfall am Leipziger Flughafen vor einigen Tagen. Jana Klonikowski mit den Einzelheiten.
2: Laut einem Bildbericht will Dobrindt das gemeinsame Drohnenabwehrzentrum von Bund und Ländern stärken. Dort sollen künftig doppelt so viele Einsatzkräfte der Bundespolizei eingesetzt werden, nämlich 300. Auch die Zahl der Stützpunkte soll auf 8 verdoppelt werden. Zuvor war noch bekannt geworden, dass Dobrindt auch ein neues Forschungszentrum zum Thema Drohnenabwehr plant. Das Ziel? Vorfälle wie am Leipziger Flughafen verhindern. Dort war eine mit Sprengstoff beladene Drohne entdeckt worden.
1: Über 50 Millionen Menschen weltweit leben mit Demenz. Einer der Hauptgründe dafür, warum Menschen im Alter pflegebedürftig werden. Die gute Nachricht, man kann die Wahrscheinlichkeit, selbst zu erkranken, deutlich senken. Anne Brauer.
3: Ja, bis zu 45% des Demenzrisikos lassen sich nach Einschätzung der Weltgesundheitsorganisation beeinflussen. In ihren aktuellen Leitlinien nennt sie zur Vorbeugung die üblichen Verdächtigen, gesunde Ernährung und ausreichend Bewegung. Eine wichtige Rolle spielt aber auch, dass man geistig aktiv ist, sein Gehirn also immer wieder fordert und das auch mit einem aktiven Sozialleben, also viel mit anderen Menschen zu tun hat. Die WHO betont, Demenz ist kein unvermeidlicher Bestandteil des Alterns.
1: Ungewohntes Bild auf vielen Straßen. In einigen Bundesländern sind auch jetzt am Sonntag Lkw unterwegs gewesen. NRW, Rheinland-Pfalz, Niedersachsen und das Saarland haben das Sonntagsfahrverbot gelockert. Das soll Ersatztransporte möglich machen, weil niedrige Flusspegel aktuell die Schifffahrt behindern. In China ist der Taifun Dolphin auf Land getroffen. Um die 100.000 Menschen haben die Gefahrenzone verlassen müssen. Fast 2.000 Flüge wurden gestrichen. Bis zum Nachmittag werden im Osten des Landes heftige Regenfälle erwartet. In Japan hatte der Taifun schon für Stromausfälle und Verletzte gesorgt. Nicht größer als 4 cm, nachtaktiv und offensichtlich ein Kaffeeliebhaber. Forscher haben in Costa Rica auf Kaffeeplantagen eine neue Froschart entdeckt. Das Tier findet auf den Plantagen Feuchtigkeit und Nahrung. Der Kaffeefrosch frisst nämlich Insekten, die dort vorkommen.
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1: Viele Wolken gibt's gerade und an der Küste kann ab und zu noch ein Schauer dabei sein, sonst bleibt's meist trocken. Die Temperaturen liegen aktuell bei 18 bis 7 Grad. Heute wird's dann oft sonnig, später ziehen von Südwesten her wieder mehr Wolken rein und da sind auch einzelne Schauer und vereinzelt Gewitter drin, bei maximal bis 36 Grad.
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4: Im Kreis Tübingen. Achtung, zwischen dem Abzweig nach Hirlingen und Hirlingen sind in beiden Richtungen Tiere auf der Straße. Wir wünschen eine gute Fahrt.
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1: Viele Wolken gibt's gerade und an der Küste kann ab und zu noch ein Schauer dabei sein, sonst bleibt's meist trocken. Die Temperaturen liegen aktuell bei 18 bis 7 Grad. Heute wird's dann oft sonnig, später ziehen von Südwesten her wieder mehr Wolken rein und da sind auch einzelne Schauer und vereinzelt Gewitter drin, bei maximal bis 36 Grad.
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2: Im Kreis Tübingen. Achtung, zwischen dem Abzweig nach Hirlingen und Hirlingen sind in beiden Richtungen Tiere auf der Straße. Wir wünschen eine gute Fahrt.
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1: Im Studio Colin Mock. Schönen guten Morgen. Mehr Personal für die Drohnenabwehr. Das plant offenbar Bundesinnenminister Dobrindt. Laut Bild soll die Zahl der Anti-Drohnen-Einsatzkräfte bei der Bundespolizei verdoppelt werden, und zwar auf 300. Auch mehr Stützpunkte des Drohnenabwehrzentrums in ganz Deutschland sind geplant. Hintergrund ist der Drohnenvorfall am Leipziger Flughafen vor einigen Tagen. Dort war eine mit Sprengstoff bepackte Drohne entdeckt worden. Der Leipziger Flughafen ist ein Umschlagplatz für militärische Hilfslieferungen in die Ukraine. In mehreren Bundesländern sind jetzt am Sonntag auch Lkw unterwegs gewesen. NRW im Rheinland-Pfalz, Niedersachsen und das Saarland haben das Sonntagsfahrverbot gelockert. Das soll Ersatztransporte möglich machen, weil niedrige Flusspegel die Schifffahrt behindern. Bundesverkehrsminister Bilger begrüßt den Schritt. Er sagte im Ersten:
2: Wir haben jetzt noch die Chance, durch Verlagerungen des Verkehrs nicht nur auf die Straße, sondern auch auf die Schiene oder auch auf der Wasserstraße, wo es auch Ausweichmöglichkeiten zum Teil noch gibt, diese Versorgungsengpässe zu vermeiden. Also darum geht es, verschiedene Maßnahmen zu ergreifen, dass wir über diesen August kommen.
1: Kanada hat wegen schwerer Waldbrände den Notstand ausgerufen. Betroffen ist die Provinz British Columbia an der kanadischen Westküste. Mehr als 20.000 Menschen haben das Gebiet verlassen müssen. Wegen starker Winde hatte sich das Feuer seit Freitag rasend schnell ausgebreitet. Sensationsfund im Mittelmeer. Taucher haben vor der italienischen Küste ein gut 2000 Jahre altes Schiffswrack entdeckt. Es stammt aus der Römerzeit und hatte hunderte Amphoren geladen. Ursprünglich waren die wohl mit Wein gefüllt. Den entscheidenden Hinweis auf das Wrack hatten Fischer geliefert. Gesund essen, genug bewegen und vor allem geistig und sozial aktiv bleiben. Damit kann man die Wahrscheinlichkeit, im Alter dement zu werden, drastisch senken. Die Weltgesundheitsorganisation geht in den aktuellen Leitlinien davon aus, dass man bis zu 45% des Demenzrisikos beeinflussen kann.
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1: Viele Wolken gibt's gerade und an der Küste kann ab und zu noch ein Schauer dabei sein, sonst bleibt's meist trocken. Die Temperaturen liegen aktuell bei 18 bis 7 Grad. Heute wird's dann oft sonnig, später ziehen von Südwesten her wieder mehr Wolken rein und da sind auch einzelne Schauer und vereinzelt Gewitter drin, bei maximal bis 36 Grad.
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3: Im Kreis Tübingen. Achtung, zwischen dem Abzweig nach Hirlingen und Hirlingen sind in beiden Richtungen Tiere auf der Straße. Wir wünschen eine gute Fahrt.
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1: Viele Wolken gibt's gerade und an der Küste kann ab und zu noch ein Schauer dabei sein, sonst bleibt's meist trocken. Die Temperaturen liegen aktuell bei 18 bis 7 Grad. Heute wird's dann oft sonnig, später ziehen von Südwesten her wieder mehr Wolken rein und da sind auch einzelne Schauer und vereinzelt Gewitter drin, bei maximal bis 36 Grad.
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2: Im Kreis Tübingen. Achtung, zwischen dem Abzweig nach Hirlingen und Hirlingen sind in beiden Richtungen Tiere auf der Straße. Wir wünschen eine gute Fahrt.
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1: Im Studio Colin Mock. Schönen guten Morgen. Bundesinnenminister Dobrindt will die Drohnenabwehr in Deutschland stärken. Hintergrund ist der Vorfall am Leipziger Flughafen vor einigen Tagen. Jana Klonikowski mit den Einzelheiten.
2: Laut einem Bildbericht will Dobrindt das gemeinsame Drohnenabwehrzentrum von Bund und Ländern stärken. Dort sollen künftig doppelt so viele Einsatzkräfte der Bundespolizei eingesetzt werden, nämlich 300. Auch die Zahl der Stützpunkte soll auf 8 verdoppelt werden. Zuvor war noch bekannt geworden, dass Dobrindt auch ein neues Forschungszentrum zum Thema Drohnenabwehr plant. Das Ziel? Vorfälle wie am Leipziger Flughafen verhindern. Dort war eine mit Sprengstoff beladene Drohne entdeckt worden.
1: Ungewohntes Bild auf vielen Straßen. In einigen Bundesländern sind diesen Sonntag LKW unterwegs gewesen. NRW, Rheinland-Pfalz, Niedersachsen und das Saarland haben das Sonntagsfahrverbot gelockert. Das soll Ersatztransporte möglich machen, weil niedrige Flusspegel aktuell die Schifffahrt behindern. In der Wirtschaft herrscht noch Skepsis. Frank Huster vom Speditions- und Logistikverband sagte bei NTV:
3: Es bringt nichts, wenn wir jetzt hier einen Flickenteppich an unterschiedlichen Gesetzen erlassen und an einer Bundeslandsgrenze der Transport dann stoppen muss und der Fahrer dann wieder irgendwo gezwungen ist, sich einen Parkplatz zu suchen, damit er am Montag die Ladung weiter befördern kann. Das wird nicht helfen.
1: Das 700 Milliarden Euro schwere Programm zur Modernisierung der Bundeswehr droht seine Wirkung zu verfehlen. Das sagt der Präsident des Instituts für Weltwirtschaft Schula Rick der Süddeutschen Zeitung. Er wirft Verteidigungsminister Pistorius falsche Investitionen in veraltete Technologien vor. Ein neuer Waldbrand hat die Feuerwehr in Südfrankreich beschäftigt. Über 200 Einsatzkräfte kämpften gestern nordwestlich von Montpellier gegen die Flammen. Zwei Dörfer wurden vorsichtshalber evakuiert. In Frankreich hatte es zuletzt gleich mehrere große Brände gegeben. Nicht größer als 4 cm, nachtaktiv und offensichtlich ein Kaffeeliebhaber. Forscher haben in Costa Rica auf Kaffeeplantagen eine neue Froschart entdeckt. Das Tier findet auf den Plantagen Feuchtigkeit und Nahrung. Der Kaffeefrosch frisst nämlich Insekten, die dort vorkommen.
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4: Viele Wolken und immer wieder Regen gibt es im Norden. Sonst bleibt es erstmal oft trocken. Später ziehen vom Südwesten her mehr Wolken rein. Und dann kann es Schauer geben, vereinzelt auch kräftige Gewitter. Dazu liegen die Höchstwerte heute bei 19 bis 36 Grad. Morgen wieder öfter freundlich und meist trocken, maximal 32 Grad.
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5: Im Kreis Tübingen. Achtung, zwischen dem Abzweig nach Hirlingen und Hirlingen sind in beiden Richtungen Tiere auf der Straße. Wir wünschen eine gute Fahrt.
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3: Viele Wolken und immer wieder Regen gibt es im Norden. Sonst bleibt es erstmal oft trocken. Später ziehen vom Südwesten her mehr Wolken rein. Und dann kann es Schauer geben, vereinzelt auch kräftige Gewitter. Dazu liegen die Höchstwerte heute bei 19 bis 36 Grad. Morgen wieder öfter freundlich und meist trocken, maximal 32 Grad.
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4: Im Kreis Tübingen. Achtung, zwischen dem Abzweig nach Hirlingen und Hirlingen sind in beiden Richtungen Tiere auf der Straße. Wir wünschen eine gute Fahrt.
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1: Im Studio von Riebesel Freundlieb. Schönen guten Morgen. Durch die Hitze entstehen der deutschen Wirtschaft jedes Jahr Milliardenschäden. Ein einziger Hitzetag mit 30 Grad kostet rund 430 Millionen Euro. Bei 35 Grad sind es schon fast eine Milliarde. Das haben Experten der Prognos AG berechnet. Projektleiter Lukas Sander sagte uns:
2: Der mit Abstand größte Faktor sind die Produktivitätsverluste. Das heißt, Verluste, die im Prinzip entstehen, weil Menschen bei Hitze einfach weniger effektiv arbeiten, weil sie mehr Pausen brauchen, weil sie mehr Fehler machen. Und dazu kommen dann noch Kosten, die durch Unfälle oder durch Krankmeldungen entstehen. Da lässt sich tatsächlich ziemlich eindeutig nachweisen, dass sowohl Arbeitsunfälle als auch Krankmeldungen tatsächlich an so einem Hitzetag ansteigen.
1: Die letzten beiden Monate waren die heißesten, die in Westeuropa je aufgezeichnet wurden. Die Durchschnittstemperatur lag laut EU-Beobachtungsprogramm Copernicus bei über 21,6 Grad Celsius. Auch in den Ozeanen weltweit wurde letzten Monat eine Rekordtemperatur für Juli gemessen. In Hessen, Rheinland-Pfalz und im Saarland starten heute die ersten Erstklässler ins neue Schuljahr. Für diesen Jahrgang gilt in ganz Deutschland erstmals der rechtliche Anspruch auf Ganztagsbetreuung. Das Problem: Die meisten Kommunen haben dafür gar keine ausreichenden Kapazitäten. Da muss die Politik dringend helfen, sagte uns DGB-Vizechefin Elke Hanack.
3: Wenn es also nicht zu einer echten Ausbildungsoffensive oder auch Anwerbeoffensive kommt, befürchten wir eine richtig starke Arbeitsverdichtung bei den pädagogischen Fachkräften und auch viel zu große Gruppen, die am Ende auch den Kindern nicht helfen.
1: Bundesinnenminister Dobrindt will die Drohnenabwehr stärken. Laut Bild soll etwa das gemeinsame Drohnenabwehrzentrum von Bund und Ländern mehr Personal bekommen. Hintergrund ist der Vorfall am Leipziger Flughafen vor einigen Tagen. Dort war eine mit Sprengstoff beladene Drohne entdeckt worden. Mit etlichen deutschen Medaillenhoffnungen startet heute die Leichtathletik-EM in Birmingham. Chancen auf Gold haben unter anderem Zehnkampf-Weltmeister Leo Neugebauer, Weitsprung-Olympiasiegerin Malaika Mihambo oder auch Amanal Petros im Marathon. Insgesamt stehen bis Sonntag 50 Entscheidungen an.
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4: Zum Start der neuen Woche viel Sonne bei bis zu 33 Grad. Vereinzelt kann es über den Nachmittag kurzzeitig etwas regnen bei Sonne-Wolken-Mix. Ansonsten bleibt es aber schön. Schauen wir auf den Neckar-Bleif-Wettertrend. Dann haben wir auch die nächsten beiden Tage viel Sonne. Morgen bis zu 31 Grad, übermorgen bis zu 32 Grad.
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4: Die Straßen sind frei. Wir wünschen allen da draußen gute und sichere Fahrt.
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4: Da ist mir einer bekannt, der steht an der B312 in Richtung Sondelfingen, kurz nach dem Scheibengipfeltunnel.
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4: Einen guten Morgen euch an diesem Montag. Ich hoffe, ihr hattet ein erholsames, ein schönes Wochenende. Ja, schön starten wir auch mit einfach guter Musik in die neue Woche. Mit den Fine Young Cannibals. Good thing.

0: Avril Lavigne, I'm with you. Einfach gute Musik. Hier hört Neckarbleich statt. Klar, die Morgenshow. Schön, dass ihr mit dabei seid an diesem Montag. Ja, heute bist du 33 Grad. Viel Sonne, bis auf eine kleine Ausnahme heute Nachmittag. Da kann es dann örtlich vereinzelt sein bei uns in der Region, dass es ein paar kleine diesige Wolken gibt und der ein oder andere Tropfen fällt. Insgesamt bleibt's aber trocken.
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2: Menschen sind echte Schätze. Davon war Laurentius überzeugt, an den sich Christen heute erinnern. Laurentius war Diakon der christlichen Gemeinde in Rom und damit verantwortlich für das Geld in der Kirche und für die Hilfe für Bedürftige. Für Christen war das damals im Römischen Reich eine gefährliche Zeit. Der Kaiser ließ Laurentius einmal verhaften und forderte von ihm den Schatz der Gemeinde. In 3 Tagen solle er ihn übergeben. 3 Tage, in denen Laurentius das Geld an Leidende und Arme verteilte, so die Legende. Ja, und als die Frist um war und er den Schatz rausrücken sollte, präsentierte er dem Kaiser die beschenkten Menschen. Der Kaiser war stocksauer. Diese Menschen sind unser Schatz, unterstrich Laurentius. Das war kein mieser Trick oder so, sondern seine feste Überzeugung. Und dafür musste er sogar sein Leben lassen. Ich finde das eine tolle Haltung, Menschen als Schatz zu verstehen. Egal, wer sie sind, was sie leisten oder woher sie kommen. Daniel Heinze, Katholische Kirche.
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0: Bleib statt, klar, die Morgenshow. Einen guten Morgen auch euch. Heute bis zu 33 Grad. Viel Sonne ist angesagt. Vereinzelt kann es mal den ein oder anderen Tropfen vielleicht noch geben heute Nachmittag. Das könnte sich aber auch noch auflösen bei dieser Hitze, ja, die uns begleitet. Ed Sheeran, Katy Perry oder Shawn Mendes. Ja, sie alle haben schon mal einen offiziellen Sommerhit des Jahres in Deutschland gelandet. Den Sommerhit dieses Jahres kennt ihr bestimmt auch alle. Geworden ist es nämlich Die Die von Shakira und Burna Boy. Thomas Bremser berichtet für uns. Thomas, es ist eigentlich keine große Überraschung, oder?
1: Nein, also der Song hat uns ja wirklich den ganzen Sommer über begleitet. Die Fußballfans zumindest. Die Die wurde vor jedem WM-Spiel im Stadion gespielt, als die Teams aufs Feld gekommen sind. Und Shakira war ja auch mehrfach live im Stadion. Gesungen hat sie schon bei der Eröffnungsshow in Mexiko. Der Sommerhit wird jetzt seit 1990 gekürt. Noch nie hat es einen WM-Song geschafft. Und auch für Shakira ist es das erste Mal. Und natürlich auch für Burna Boy, dem Afrobeats-Musiker aus Nigeria.
0: Ja, Glückwunsch an die beiden. Was macht denn den Song zum perfekten Ohrwurm im Sommer, außer dass wir ihn ständig bei der WM gehört haben?
1: Ja, das hat uns Shakira selbst eigentlich schon erklärt, kurz vor der WM.
2: I think a powerful beat that everyone can dance to.
3: Ein kräftiger Beat, zu dem jeder tanzen kann. Energie, Leidenschaft, abgesehen von der starken Botschaft, die er vermittelt, ist er unbeschwert, hymnisch und zeitgleich macht es Spaß, zu ihm zu tanzen und ihn zu hören.
1: Und Latin Music ist einfach beliebt bei uns, vor allem natürlich im Sommer. Die Sommerhit-Ermittler sagen, Die Die wurde zum Begleiter eines ganzen Sommers. Kaum ein anderes Lied hat die Menschen in den vergangenen Wochen so nachhaltig begleitet.
0: Es gibt also viele Gründe für einen Sommerhit. Als ich erst bei einem Fußballturnier kommentiert habe, da kamen auch ganz viele jüngere Fußballer zu mir und haben gesagt, ah, kannst du bitte Die Die spielen in der letzten Minute bei unserem Spiel? Und das habe ich gemacht und genauso spiele ich ihn jetzt für euch. Die Die von Shakira hier in eurem Lieblingsradio Neckar Alb Live.

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2: Um 6.30 Uhr mit Rainer Pompe. Guten Morgen. Beim Mindestlohn wird in Deutschland kräftig betrogen. Dadurch entstand in den letzten 10 Jahren ein Schaden von rund 64 Milliarden Euro. Das hat der Deutsche Gewerkschaftsbund ausgerechnet. Leidtragende sind natürlich in erster Linie die Beschäftigten, aber auch die Sozialkassen und der Fiskus. Derzeit beträgt der Mindestlohn 13,90 Euro. Wenn zu wenig bezahlt wird, dann im Schnitt rund 2 Euro. In Deutschland gibt es immer mehr E-Scooter. Ende letzten Jahres waren es fast 1,7 Millionen, ein Plus von rund 20% im Vergleich zum Jahr zuvor.
3: E-Scooter haben sich für viele Menschen als Verkehrsmittel für kurze Wege etabliert. Sie sind vergleichsweise günstig und brauchen wenig Platz. Die Zahl der Unfälle ist allerdings deutlich gestiegen. 38 Menschen kamen dabei ums Leben. Im Vergleich zu 2022 hat sich die Zahl der Unfälle mit Personenschaden damit fast verdoppelt. David Riemer, Nachrichtenredaktion.
2: Die Hitze nimmt einfach kein Ende. Die Folge sind unzählige Waldbrände. Am Wochenende kämpfte die Feuerwehr mit einem Brand am Gardasee. Oberhalb von Tignale am Westufer mussten 200 Urlauber in Sicherheit gebracht werden. Aber nicht nur in Europa brennen viele Wälder. Jetzt ist auch in Kanada ein großes Feuer ausgebrochen. Mehr als 20.000 Menschen mussten bereits fliehen.
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4: Auf der Tübinger Wanne wächst eine neue Unterkunft für Geflüchtete. Auf dem Parkplatz beim Herbstenhof werden gerade die ersten Holzmodule aufgebaut. Bis Dezember sollen dort bis zu 100 Menschen unterkommen. Dafür fallen rund 40 öffentliche Parkplätze weg. Ersatz gibt's nicht. Die Stadt investiert rund 6,2 Millionen Euro in den modularen Holzbau. Klaus Waschkes, Neckaralb live in Tübingen.
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5: Zum Start der neuen Woche viel Sonne bei bis zu 33 Grad. Vereinzelt kann es über den Nachmittag kurzzeitig etwas regnen bei Sonne-Wolken-Mix. Ansonsten bleibt's aber schön. Schauen wir auf den Neckar-Bleif-Wettertrend. Dann haben wir auch die nächsten beiden Tage viel Sonne. Morgen bis zu 31 Grad, übermorgen bis zu 32 Grad.
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5: Die Straßen sind frei. Wir wünschen allen da draußen gute und sichere Fahrt.
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5: Da ist mir einer bekannt, der steht an der B312 in Richtung Sondelfingen, kurz nach dem Scheibengipfeltunnel.
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5: Start der neuen Woche. Ich wünsche einen guten Morgen. Ich hoffe, euch geht's gut. Ich hoffe, ihr seid erholt. Musik von Level 42. Running in the Family.

0: einfach gute Musik. Ihr hört Neckarablauf Stadtklar, die Morgenshow. Schön, dass ihr mit dabei seid. Heute bis zu 33 Grad, viel Sonne. Nur ganz kurzzeitig über den Nachmittag etwas Wolken, örtlich auch ein paar Tropfen möglich. Ansonsten bleibt's recht schön. Was unser Telefoncheck so zum Wochenstart getrieben hat, das schauen wir mal nach.
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2: Ja, guten Tag, Audi-Zentrum Kreminger.
3: Ja?
2: Ja, Herr Kirsch, es geht um Ihren A4, der gerade bei uns zur Inspektion ist.
3: Ja?
2: Da ist wohl beim Rausfahren des Wagens dem Azubi ein kleines Missgeschick passiert.
3: Und was heißt das?
2: Ja, beim Bremsenprüfen ist er dann in ein anderes Auto gekracht und es ist ein bisschen größerer Schaden vorne und die Achse hat auch was mitgekriegt.
3: Und das heißt?
2: Ja, das heißt, Sie wissen ja selber, Herr Kirsch, dass sich so eine große Reparatur bei Ihrem Wagen nicht mehr rentiert. Deswegen rufe ich jetzt an. Wenn Sie heute dringend noch eins brauchen.
3: Ich brauche hier im Prinzip ein Auto. Ich kann ja nicht ein Auto hin und her fahren.
2: Ja.
3: Ja.
2: Ja.
3: Also müssen Sie eigentlich eine Versicherung haben, dass ich zumindest Mietwagen oder was kriegen kann.
2: Ja, das zahlt unsere Versicherung leider nicht, weil der Azubi hätte genau genommen gar nicht fahren dürfen, Herr Kirsch. Das ist das Problem. Der hat nämlich keinen Führerschein. Also wir würden Ihnen natürlich selbstverständlich den Schrottwert Ihres Wagens inklusive Reifen, das würden wir natürlich anrechnen und wir würden ihn sogar auf unsere Kosten entsorgen. 500 können wir Ihnen noch anrechnen.
3: Mehr kriege ich dann nicht?
2: Nee, Sie wissen ja, für Schrottautos, da wird nicht viel bezahlt.
3: Also ich habe Ihnen das Auto ja akkurat hingestellt. Sie können jetzt nicht im Prinzip, wenn da was weiß ich, 3.000 noch wert ist, mich hinstellen und dann sagen, ich kriege bloß noch 500 Euro dafür.
2: Ja, aber wie gesagt, wenn der Azubi ohne Führerschein mit dem Auto fährt einen Unfall baut,
3: dann sind Sie verantwortlich dafür.
2: Ja, so gesehen nicht, denn Sie haben ja uns den Schlüssel übergeben, Herr Kirsch.
3: Ja, aber wenn ich noch einen Führerschein hat, dann darf er kein Auto nicht fahren.
2: Deswegen zahlt unsere Versicherung ja auch nicht.
3: Und ich bin verarscht dann.
2: Ja, so würde ich das nicht sehen, aber ja, Sie hätten ja genauso gut, wenn Sie einfach nur den Schlüssel abgeben und dann praktisch weggehen, dann hätten Sie halt sozusagen dabei bleiben müssen. Ja, dann wäre das nicht passiert. So haben Sie ja auch eine Mitverantwortung eigentlich.
3: Kann ich Sie in 5 Minuten zurückrufen?
2: Sie können aber auch genauso gut das Radio jetzt andrehen, dann hören Sie sich selber. Sie sind jetzt nämlich im Radio, hier ist der Telefoncheck. Es ist alles in Ordnung. Sie können auch heute Ihr Auto wieder abholen. Es ist nichts passiert.
3: Ja, dann ist gut.
2: Okay, dann wünsche ich Ihnen noch einen schönen Tag.
3: Ja, gut. Vielen Dank.
2: Tschüss.
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0: Einfach gute Musik. Ihr hört euer Lieblingsradio mit der Morgenshow. Sport gab's am Wochenende.
1: 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Fußball in der Region. Der SSV Reutlingen in der Oberliga Baden-Württemberg.
0: Der SSV Reutlingen hatte letzten Freitag sein erstes Saisonspiel der Oberliga. Ja, und 3:1 ging es aus. Die ersten 3 Punkte hat man daheim behalten gegen den FC Nöttingen. FC Nöttingen, letztes Jahr Drittplatzierter in der Oberliga. War also ein spannendes Spiel, aber die Reutlinger haben sich durchgesetzt. Nach einer 2:0 Führung zur Halbzeit konnte man dann doch in dem Spiel mit relativ vielen Karten, insgesamt 7 gelben Karten, noch 3:1 gewinnen. Glückwunsch da. Wir hoffen natürlich, dass es so weitergeht im Stadion an der Kreuzeiche, dass wir viele Punkte daheim behalten und dann mal schauen, was diese Saison so los ist, was möglich ist. Also auf geht's, Jungs. Bleibt dran. Ich wünsche euch eine gute Trainingswoche. 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
2: Um 7 Uhr mit Rainer Pompe. Guten Morgen. 13,90 Euro beträgt derzeit der Mindestlohn in Deutschland, doch den bekommen längst nicht alle. Illegale Tricks zur Umgehung des Mindestlohns haben Beschäftigte, Sozialkassen und den Fiskus innerhalb von 10 Jahren bis zu 64 Milliarden Euro gekostet. Das hat der Deutsche Gewerkschaftsbund ausgewertet.
3: Durchschnittlich haben etwa 2 Millionen Beschäftigte pro Jahr zu wenig Lohn erhalten. Im Schnitt fehlten bis zu 2,40 Euro pro Stunde. 22 Milliarden Euro Verluste entfielen auf die Sozialkassen, an die zu wenig Beiträge gezahlt wurden. Zudem hätten 7 Milliarden Euro an Einkommensteuer gefehlt. Tine Klimach, Nachrichtenredaktion.
2: Beim Kampf um den Erhalt des angeschlagenen Batterieherstellers Varta setzen die Städte Ellwangen und Nördlingen auch auf Kanzler Merz. In einem offenen Brief fordern die beiden Oberbürgermeister Dambacher und Wittner, dass die Politik verhindern müsse, dass Varta zerschlagen werde. Deutsches Know-how müsse geschützt werden. Nach dem Insolvenzantrag von Varta bangen mehrere tausend Mitarbeiter um ihre Jobs. Konstanz hat ein Seenachtfest wie aus dem Bilderbuch erlebt. Veranstalter und Polizei sind mit dem Verlauf hoch zufrieden. 35.000 Besucher haben bei bestem Wetter weitgehend friedlich und störungsfrei gefeiert. Höhepunkte waren unter anderem die neue Drohnenshow und natürlich das große Feuerwerk über dem Bodensee.
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4: Im Breitenbachsee in Reutlingen sterben immer mehr geschützte Teichmuscheln. Wegen der anhaltenden Trockenheit sinkt der Wasserspiegel. Viele Tiere graben sich im Uferschlamm ein, trocknen aus und verenden. Die Muscheln filtern das Wasser und sind wichtig für das Ökosystem. Biologen befürchten, dass der Bestand dauerhaft Schaden nimmt. Klaus Waschkies, Neckaralb live in Reutlingen.
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5: Zum Start der neuen Woche viel Sonne bei bis zu 33 Grad. Vereinzelt kann es über den Nachmittag kurzzeitig etwas regnen bei Sonne-Wolken-Mix. Ansonsten bleibt es aber schön. Schauen wir auf den Neckar-Bleif-Wettertrend. Dann haben wir auch die nächsten beiden Tage viel Sonne. Morgen bis zu 31 Grad, übermorgen bis zu 32 Grad.
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5: Die Straßen sind frei. Wir wünschen allen da draußen gute und sichere Fahrt.
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5: Die stehen in Steinenbronn in der Stuttgarter Straße sowie an der Ortsumgehung von Blitzhausen. Das ist die B297.
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5: Einen guten Morgen euch. Kommt gut raus mit den Bengals. If she knew what she wants.

0: Einfach gute Musik. Ihr hört Neckar ab Live-Stadt, Gladi Morgenschau an diesem Montag am 10. August. Heute bis zu 33 Grad. Viel Sonne erwartet uns über den Tag. Vereinzelt kann da noch der ein oder andere Tropfen mal fallen und vielleicht löst sich's in der Hitze aber dann doch auch noch auf. Was ist dabei so Wetter eigentlich angesagt? Natürlich ein bisschen Faulenzen. Und heute ist passenderweise der Faulpelztag, wenn das nicht mal ein Grund ist, einfach nichts zu machen. Faulenzen kann uns auch richtig gut tun. Man muss es nur richtig machen. Elisa Schuh hat Tipps, wie echtes Nichtstun funktioniert und wie man auch den Kopf frei bekommt. Elisa, es ist Montag. Wie kann ich unter der Woche nach der Arbeit so richtig faulenzen?
1: Wichtig ist, sich nach der Arbeit eine kleine Entspannungsoase zu schaffen. Das kann zum Beispiel auf der Couch vor dem Fernseher oder in der Hängematte im Garten sein. Zum Faulenzen braucht man übrigens nicht viel Zeit. Selbst wenn ich nur für eine halbe Stunde die Augen zumache, mal ganz bewusst Musik höre, fühle ich mich schon gleich entspannter. Wichtig ist, nicht mehrere Dinge gleichzeitig zu tun, sondern sich auf eine Sache zu konzentrieren. Multitasking überfordert nämlich das Gehirn und lässt mich nicht richtig entspannen.
0: Entspannung bedeutet ja nicht gleich nichts tun. Hast du denn Tipps, wie ich aktiv den Kopf frei bekomme?
1: Für viele ist Sport schon mal ein tolles Ventil, um den Arbeitsstress hinter sich zu lassen. Yoga ist da besonders gut geeignet, weil da auch Atemübungen zur Entspannung beitragen. Bei dem tollen Wetter draußen kann man auch richtig gut draußen faulenzen. Einfach mal Vögel beobachten oder den Wolken am Himmel zuschauen. Das geht auch alles gut im Feierabend. Für Entspannung kann auch ein gutes Gespräch mit Freunden oder Familie sorgen. Plauschen für die Seele also.
0: Also, heute mal ein bisschen kürzer treten und richtig faulenzen. Der Tag dafür, der ist definitiv heute mit dem Faulpelztag. Genießt ihn mir. 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

0: Euer Lieblingsradio Neckar Live, dazu einfach gute Musik in der Morgenshow. Schön, dass ihr mit dabei seid. Ich hoffe, ihr habt eine halbe Minute Zeit.
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2: Bei einer Hochzeit sehen viele nach sehr langer Zeit mal wieder eine Kirche von innen und sind sehr unsicher. Wann soll ich aufstehen, knien, Hände falten, Nase bohren? Das Vaterunser klappt ja meistens noch ganz gut, zumindest so ungefähr.
3: Dein Reich komme, wie im Himmel, so auf Pferden.
2: Dann kommen die Stellen, an denen die Gemeinde antworten soll und da wird's eng.
4: Der Herr sei mit euch.
5: Was sage ich denn jetzt? Gleichfalls? Mit dir auch? Ich sag einfach mal Amen.
2: Und die Krönung ist dann der Gesang, wenn die Männer verschämt brummeln und die Frauen mal so alles aus sich rauslassen.

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5: Um 7.30 Uhr mit Rainer Pompe. Guten Morgen. In Deutschland gibt es immer mehr E-Scooter. Ende letzten Jahres waren es fast 1,7 Millionen, ein Plus von rund 20% im Vergleich zum Jahr zuvor.
6: E-Scooter haben sich für viele Menschen als Verkehrsmittel für kurze Wege etabliert. Sie sind vergleichsweise günstig und brauchen wenig Platz. Die Zahl der Unfälle ist allerdings deutlich gestiegen. 38 Menschen kamen dabei ums Leben. Im Vergleich zu 2022 hat sich die Zahl der Unfälle mit Personenschaden damit fast verdoppelt. David Riemer, Nachrichtenredaktion.
5: Eine Übung, bei der ein ICE-Brand in einem Bahntunnel simuliert wurde, ist in Thüringen in einem Desaster geendet. Die ersten Einsatzkräfte trafen es gut 2 Stunden nach der Alarmierung ein. Der Lokführer hatte den vermeintlichen Brand seiner Leitstelle gemeldet, doch erst eine halbe Stunde später gab die Meldung weiter. Und auch die weitere Alarmierungskette funktionierte überhaupt nicht. Im Ernstfall hätte wohl keiner überlebt. Die Übung war 2 Jahre lang vorbereitet worden. Bei einem schweren Verkehrsunfall in Mittelfranken sind am späten Abend 3 Menschen gestorben. 2 Autos prallten auf der B470 frontal zusammen. Warum ist noch völlig unklar? In einem der beiden Autos starben 3 Frauen. Der Fahrer des anderen Wagens wurde mit schweren Verletzungen in ein Krankenhaus geflogen. Auf dem Bodensee hat nahe der Insel Mainau ein Motorboot gebrannt. Eine 3-köpfige Familie wurde von den Rettungskräften in Sicherheit gebracht. Die 3 Personen kamen zwar ins Krankenhaus, passiert ist ihnen aber nichts. Der Motor des Bootes war offenbar wegen eines technischen Defekts in Brand geraten.
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7: Problem-WC in Albstadt. Die Stadt denkt über eine Schließung der öffentlichen Toilette am Bürgerturmplatz nach. Grund sind immer wieder starker Vandalismus und Verschmutzungen, obwohl die Anlage täglich 3-mal gereinigt wird. Der Betrieb kostet rund 30.000 Euro jedes Jahr. Der Gemeinderat will jetzt prüfen, ob eine Videoaufzeichnung helfen kann. Ein Bezahlsystem wäre nur die letzte Lösung. Klaus Waschkes, Neckaralb live in Albstadt.
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8: Zum Start der neuen Woche viel Sonne bei bis zu 33 Grad. Vereinzelt kann es über den Nachmittag kurzzeitig etwas regnen bei Sonne-Wolken-Mix. Ansonsten bleibt's aber schön. Schauen wir auf den Neckaralb live Wettertrend. Dann haben wir auch die nächsten beiden Tage viel Sonne. Morgen bis zu 31 Grad. Übermorgen bis zu 32 Grad.
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8: Die Straßen sind frei. Wir wünschen allen da draußen gute und sichere Fahrt.
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8: Die stehen in Steinenbronn in der Stuttgarter Straße sowie an der Ortsumgehung von Blitzhausen. Das ist die B297.
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8: Einen guten Morgen, die Backstreet Boys. We've got it going on.

0: Wecker bleibt stark da, die Morgenshow habt ihr eingeschalten. Heute bis zu 33 Grad, viel Sonne. Kurzzeitig über den Nachmittag sind etwas Wolken möglich, örtlich auch etwas Regen. Ansonsten bleibt's aber schön warm und sommerlich. Ihr dürft die Ohren spitzen, die Lauscher, die machen da mal auf. Skate mal wieder bis zum Lerner.
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0: Ihr kennt es vielleicht, da war ihr bei dem Wetter-Evel so schwitzige Fiers, nenne ich da einen Tipp, und zwar ganz einfach. Spriert eure Fiers mal mit ein bisschen Trockenshampoo ein, das auf die Fußsohle geht, bevor ihr in Schuhe schlupft, weil das reduziert die Schweißbildung enorm. Und dann habt ihr schon keine so schwitzige Fiers mehr. Also, nicht vergessen, wollt ihr Füße, die nicht arg schwitzen, solltet ihr auf die Fiersle etwas Trockenshampoo spritzen, gell? Nicht vergessen!
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Die Crash Test Dummies. Einfach gute Musik für euch zum Start der neuen Woche an dieser Montag. Ich hoffe, ihr hattet ein schönes Wochenende. Ja, was habt ihr denn so getrieben? Lasst doch gerne Nachricht mal da. Schickt mir ein paar Bilder vom Wochenende. 07121 945 88 99. Wie habt ihr die Sonne genossen? Was habt ihr gemacht? Lasst eine Nachricht da an. 07121 945 88 99. 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
2: Um 8 Uhr mit Rainer Pompe. Guten Morgen. Im brasilianischen Amazonasgebiet wird so wenig Regenwald abgeholzt wie seit einem Jahrzehnt nicht mehr. Zwar verschwanden in den letzten 12 Monaten rund 2900 Quadratkilometer Wald, das ist immerhin ein gutes Drittel weniger als im Jahr zuvor.
3: Brasiliens Präsident Lula hatte bei seinem Amtsantritt Anfang 2023 angekündigt, den Umwelt- und Klimaschutz stärken zu wollen. Bis 2030 soll die Abholzung auf Null sinken. Der Amazonas gilt als grüne Lunge der Erde und ist wichtig im internationalen Kampf gegen den Klimawandel. Tine Klimach, Nachrichtenredaktion.
2: In Deutschland gibt es immer mehr E-Scooter. Ende letzten Jahres waren es knapp 1,7 Millionen, 20% mehr als noch im Jahr zuvor. Leihscooter, wie es sie in vielen Städten gibt, werden aber weniger. Mehr E-Scooter heißt aber auch mehr Unfälle. In den letzten 3 Jahren hat sich ihre Zahl verdoppelt. Saatkrähen sind offenbar zu schlau für die Jäger im Kreis Göppingen. Nachdem sich Landwirte über große Schäden durch die Vögel beschwert hatten, durften seit Mitte April junge Saatkrähen geschossen werden. Das Ergebnis ist für die Jäger ernüchternd. Nicht ein einziges Tier konnte erlegt werden.
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4: Luca Pizza aus Tailfingen ist als Luca Lives In ein Star auf Instagram. Seine Videos über typisch schwäbische Eigenheiten und Marotten erreichen bis zu 2 Millionen Fans. Im Herbst kommt Luca aus Berlin zurück in die Heimat, denn er wird Albschreiber bei den Albstädter Literaturtagen. In diesem Amt besucht er Veranstaltungen, führt Gespräche mit Künstlern und Besuchern und dokumentiert das in Text, Bild und Video. Ganz sicher auf seine eigene humorvolle und schwäbische Art. Walter Frevert, Neckaralb live in Albstadt.
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5: Zum Start der neuen Woche viel Sonne bei bis zu 33 Grad. Vereinzelt kann es über den Nachmittag kurzzeitig etwas regnen bei Sonne-Wolken-Mix. Ansonsten bleibt es aber schön. Schauen wir auf den Neckaralb live Wettertrend. Dann haben wir auch die nächsten beiden Tage viel Sonne. Morgen bis zu 31 Grad. Übermorgen bis zu 32 Grad.
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5: Die Straßen sind frei. Wir wünschen allen da draußen gute und sichere Fahrt.
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5: Die stehen in Gomaringen im Mühlweg. Vielen Dank dir, Nick, fürs Melden. Geblitzt wird auch in Waldhausen in der Waldhäuserstraße sowie in Blitzhausen an der B297. Das ist die Ortsumgehung.
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5: Einen guten Morgen euch. Schön, dass ihr mit dabei seid. Musik von Fleetwood Mac an diesem Montag. Big Love.

0: Shania Twain, I'm Gonna Getcha Good. Einfach gute Musik für euch an diesem Montag, damit ihr gut rauskommt. Und das heute bei bis zu 33 Grad über den Tag mit viel Sonne, hauptsächlich ja, so ein paar kleine Wölkchen können über den Nachmittag dabei sein. Da fällt dann eventuell auch noch der ein oder andere Tropfen. Was sonst so los ist bei uns in der schönsten Region der Welt, das weiß meine liebe Kollegin.
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2: Mit mir Katharina Simon. Guten Morgen.
1: Zollernalbkreis.
2: In Bullerding sorgt schon wieder Vandalismus für Ärger. Auf dem Spielplatz beim Haus Fehlertal haben Unbekannte erneut das Sonnensegel heruntergerissen und einen rund 400 Kilo schweren Steinquader aus der Mauer gebrochen. Das Sonnensegel war erst vor wenigen Wochen beschädigt und für 110 Euro repariert worden. Diesmal werden dafür 500 bis 600 Euro Reparaturkosten erwartet. Auch die Pumpe des Wasserspiels wurde offenbar mit Gewalt beschädigt. Die Reparatur könnte bis zu 1.500 Euro kosten. Laut Bauhof nehmen solche Zerstörungen auf den Spielplätzen im gesamten Stadtgebiet zu.
1: Kreis Reutlingen.
2: Auf einem Lebenshof in Reutlingen bekommen gerettete Rinder ein neues Zuhause und finanziert wird das unter anderem über Patenschaften. Der Verein Rinderglück hat 28 Rinder auf dem Hof in Mittelstadt untergebracht. Viele stammen aus Anbindehaltung oder wurden vor der Schlachtung gerettet. Die Versorgung kostet pro Tier rund 150 Euro im Monat. Über sogenannte Kuhanteile können Interessierte einen Teil dieser Kosten übernehmen. Ab 10 Euro ist eine Patenschaft möglich.
1: Kreis Tübingen.
2: In Tübingen kann man sich spielerisch mit dem Naturschutz auseinandersetzen. Drei neue digitale Stadtrallys schicken Neugierige quer durch die Stadt. Es geht um Klimaschutz, Natur und nachhaltige Mobilität. Die Touren heißen Action Bounce und starten jeweils am Stadtmuseum. Sie funktionieren ähnlich wie eine moderne Schnitzeljagd mit kleinen Quizfragen und Aufgaben unterwegs. Etwa eine bis anderthalb Stunden ist man damit beschäftigt. Alles, was man dafür braucht, ist die kostenlose Action-Bound-App. Man kann sich aber auch im Stadtmuseum dafür ein Tablet ausleihen. Mitmachen geht ab 14 Jahren.
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0: Live Stadt klar, die Morgenshow. Einen guten Morgen auch euch. Heute bis zu 33 Grad. Viel Sonne ist angesagt. Vereinzelt kann es mal den ein oder anderen Tropfen vielleicht noch geben heute Nachmittag. Das könnte sich aber auch noch auflösen bei dieser Hitze, ja, die uns begleitet. Ed Sheeran, Katy Perry oder Shawn Mendes. Ja, sie alle haben schon mal einen offiziellen Sommerhit des Jahres in Deutschland gelandet. Den Sommerhit dieses Jahres kennt ihr bestimmt auch alle. Geworden ist es nämlich Die Die von Shakira und Burna Boy. Thomas Bremser berichtet für uns. Thomas, es ist eigentlich keine große Überraschung, oder?
1: Nein, also der Song hat uns ja wirklich den ganzen Sommer über begleitet. Die Fußballfans zumindest. Die Die wurde vor jedem WM-Spiel im Stadion gespielt, als die Teams aufs Feld gekommen sind. Und Shakira war ja auch mehrfach live im Stadion. Gesungen hat sie schon bei der Eröffnungsshow in Mexiko. Der Sommerhit wird jetzt seit 1990 gekürt. Noch nie hat es einen WM-Song geschafft. Und auch für Shakira ist es das erste Mal. Und natürlich auch für Burna Boy, dem Afrobeats-Musiker aus Nigeria.
0: Ja, Glückwunsch an die beiden. Was macht denn den Song zum perfekten Ohrwurm im Sommer, außer dass wir ihn ständig bei der WM gehört haben?
1: Ja, das hat uns Shakira selbst eigentlich schon erklärt, kurz vor der WM.
2: I think a powerful beat that everyone can dance to.
3: Ein kräftiger Beat, zu dem jeder tanzen kann. Energie, Leidenschaft. Abgesehen von der starken Botschaft, die er vermittelt, ist er unbeschwert, hymnisch und zeitgleich macht es Spaß, zu ihm zu tanzen und ihn zu hören.
1: Und Latin Music ist einfach beliebt bei uns, vor allem natürlich im Sommer. Die Sommerhit-Ermittler sagen, Die Die wurde zum Begleiter eines ganzen Sommers. Kaum ein anderes Lied hat die Menschen in den vergangenen Wochen so nachhaltig begleitet.
0: Es gibt also viele Gründe für einen Sommerhit. Als ich erst bei einem Fußballturnier kommentiert habe, da kamen auch ganz viele jüngere Fußballer zu mir und haben gesagt, oh, kannst du bitte Die Die spielen in der letzten Minute bei unserem Spiel? Und das habe ich gemacht und genauso spiele ich ihn jetzt für euch. Die Die von Shakira hier in eurem Lieblingsradio Neckar Alblei.

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3: Um 8.30 Uhr mit Rainer Pompe. Guten Morgen. Wer ein Auto kaufen will, sollte selbst bei professionell wirkenden Offerten auf der Hut sein. Laut Polizei häufen sich gerade Betrugsfälle mit vermeintlich günstigen Fahrzeugangeboten.
4: Oft werden angebliche Unfallfahrzeuge zu Schnäppchenpreisen angeboten. Die Täter verlangen eine Anzahlung noch vor einer Fahrzeugbesichtigung. Selbst etablierte Autohäuser sind unter den Opfern. Tipps gegen Betrug gibt jetzt zum Beispiel die Initiative Sicherer Autokauf im Internet. Thomas Thonfeld, Nachrichtenredaktion.
3: Im brasilianischen Amazonasgebiet wird zu wenig Regenwald abgeholzt wie seit einem Jahrzehnt nicht mehr. Zwar verschwanden in den letzten 12 Monaten rund 2.900 Quadratkilometer Wald, immerhin ein gutes Drittel weniger als im Jahr zuvor. Brasiliens Regierung ist das aber noch nicht genug. Bis zum Jahr 2030 soll die Regenwaldabholzung komplett gestoppt werden. Die Hitze nimmt einfach kein Ende und das merken auch die Kliniken bei uns. In den Notaufnahmen haben Ärzte und Pfleger alle Hände voll zu tun, um Menschen mit Schwindel, Kreislaufproblemen und Hitzeschlägen zu behandeln. Auffällig dabei, inzwischen müssen auch immer mehr jüngere Patienten behandelt werden. Konkrete Zahlen haben die Kliniken zwar nicht, aber die Auswirkungen der Hitze mache sich immer mehr bemerkbar, heißt es beispielsweise bei der Oberschwabenklinik in Ravensburg.
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5: Auf der Tübinger Wanne wächst eine neue Unterkunft für Geflüchtete. Auf dem Parkplatz beim Herbstenhof werden gerade die ersten Holzmodule aufgebaut. Bis Dezember sollen dort bis zu 100 Menschen unterkommen. Dafür fallen rund 40 öffentliche Parkplätze weg. Ersatz gibt's nicht. Die Stadt investiert rund 6,2 Millionen Euro in den modularen Holzbau. Klaus Waschkes, Neckaralb live in Tübingen.
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6: Zum Start der neuen Woche viel Sonne bei bis zu 33 Grad. Vereinzelt kann es über den Nachmittag kurzzeitig etwas regnen bei Sonne-Wolken-Mix. Ansonsten bleibt es aber schön. Schauen wir auf den Neckar-Bleif-Wettertrend. Dann haben wir auch die nächsten beiden Tage viel Sonne. Morgen bis zu 31 Grad, übermorgen bis zu 32 Grad.
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6: Die Straßen sind frei. Wir wünschen allen da draußen gute und sichere Fahrt.
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6: Die stehen in Gomaringen, im Mühlweg sowie in Tübingen-Waldhausen in der Waldhäuserstraße. Es wird noch geblitzt bei Blitzhausen an der B297. Das ist die Ortsumgehung sowie in der Mittelstadt in der Neckar-Tenzlinger Straße. Der letzte mir bekannte Blitzer, der steht in Steinenbrunn in der Stuttgarter Straße.
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6: Einen guten Morgen euch. Kommt mir gut raus.

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0: Stadtgladi Morgenshow. Schön, dass ihr mit dabei seid. Heute bis zu 33 Grad, viel Sonne, nur ganz kurzzeitig über den Nachmittag etwas Wolken, örtlich auch ein paar Tropfen möglich. Ansonsten bleibt's recht schön. Was unser Telefoncheck so zum Wochenstart getrieben hat, das schauen wir mal nach.
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2: Ja, guten Tag, Audizentrum Kreminger.
3: Ja?
2: Ja, Herr Kirsch, es geht um Ihren A4, der gerade bei uns zur Inspektion ist.
3: Ja?
2: Da ist wohl beim Rausfahren des Wagens dem Azubi ein kleines Missgeschick passiert.
3: Und was heißt das?
2: Ja, beim Bremsenprüfen ist er dann in ein anderes Auto gekracht und ist ein bisschen größerer Schaden vorne und die Achse hat auch was mitgekriegt.
3: Und das heißt?
2: Ja, das heißt, Sie wissen ja selber, Herr Kirsch, dass sich so eine große Reparatur bei Ihrem Wagen nicht mehr rentiert. Deswegen rufe ich jetzt an. Wenn Sie heute dringend noch eins brauchen.
3: Ich brauche hier im Prinzip ein Auto. Ich kann ja nicht ohne Auto hin und her fahren.
2: Ja.
3: Ja.
2: Ja.
3: Also müssen Sie eigentlich eine Versicherung haben, dass ich zumindest Mietwagen oder was kriegen kann.
2: Ja, das zahlt unsere Versicherung leider nicht, weil der Azubi hätte genau genommen gar nicht fahren dürfen, Herr Kirsch. Das, ja, das ist das Problem. Der hat nämlich keinen Führerschein. Also wir würden Ihnen natürlich selbstverständlich den Schrottwert Ihres Wagens inklusive Reifen, das würden wir natürlich anrechnen und wir würden ihn sogar auf unsere Kosten entsorgen. 500 können wir Ihnen noch anrechnen.
3: Mehr kriege ich da nicht.
2: Nee, Sie wissen ja, für Schrottautos, da wird nicht viel bezahlt.
3: Also ich habe Ihnen das Auto ja akkurat hingestellt. Sie können jetzt nicht im Prinzip, wenn da, was weiß ich, 3.000 noch wert ist, mich hinstellen und dann sagen, ich kriege bloß noch 500 Euro dafür.
2: Ja, ja, aber wie gesagt, wenn der Azubi ohne Führerschein mit dem Auto fährt, einen Unfall baut, ja, dann können wir leider...
3: Dann sind Sie verantwortlich dafür.
2: Ja, so gesehen nicht, denn Sie haben ja uns den Schlüssel übergeben, Herr Kirsch.
3: Ja, aber wenn ich noch einen Führerschein hat, dann darf er kein Auto nicht fahren.
2: Deswegen zahlt unsere Versicherung ja auch nicht.
3: Und ich bin verarscht dann.
2: Ja, so würde ich das nicht sehen, aber ja, Sie hätten ja genauso gut, wenn Sie einfach nur den Schlüssel abgeben und dann praktisch weggehen, dann hätten Sie halt sozusagen dabei bleiben müssen. Ja, dann wäre das nicht passiert. So haben Sie ja auch eine Mitverantwortung eigentlich.
3: Kann ich Sie in 5 Minuten zurückrufen?
2: Sie können aber auch genauso gut das Radio jetzt andrehen, dann hören Sie sich selber. Sie sind jetzt nämlich im Radio, hier ist der Telefoncheck. Es ist alles in Ordnung. Sie können auch heute Ihr Auto wieder abholen, es ist nichts passiert.
3: Na, dann ist gut.
2: Okay, dann wünsche ich Ihnen noch einen schönen Tag.
3: Ja, gut. Vielen Dank.
2: Tschüss.
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Kenny Loggins, Hardlight, einfach gute Musik. Ihr hört Neckar Ablive statt klar die Morgenshow. Schön, dass ihr mit dabei seid an diesem Montag. Heute Tag des Faulenzens. Ja, vielleicht habt ihr ja zur Mittagspause ein bisschen Zeit, euch zurückzulehnen. Vielleicht habt ihr auch Zeit, schnell ein Eis zu holen und das mit euren Kollegen zu genießen. Könnt ihr euch ja überlegen. Jetzt gibt's auf jeden Fall einfach gute Musik von Mr. Big, Wild World.

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5: Um 9 Uhr mit Rainer Pompe. Guten Morgen. Im brasilianischen Amazonasgebiet wird so wenig Regenwald abgeholzt wie seit einem Jahrzehnt nicht mehr. Zwar verschwanden in den letzten 12 Monaten rund 2.900 Quadratkilometer Wald, das ist immerhin ein gutes Drittel weniger als im Jahr zuvor.
6: Brasiliens Präsident Lula hatte bei seinem Amtsantritt Anfang 2023 angekündigt, den Umwelt- und Klimaschutz stärken zu wollen. Bis 2030 soll die Abholzung auf Null sinken. Der Amazonas gilt als grüne Lunge der Erde und ist wichtig im internationalen Kampf gegen den Klimawandel. Tine Klimach, Nachrichtenredaktion.
5: Bei einem schweren Verkehrsunfall in Mittelfranken sind am späten Abend 3 Menschen gestorben. 2 Autos waren auf der B470 bei Bad Windsheim frontal zusammengestoßen. In einem der beiden Autos starben 3 Frauen. Der Fahrer

0: Fahrer des anderen Wagens war nach ersten Informationen betrunken. Er überlebte den Unfall schwer verletzt. Die Hitze nimmt einfach kein Ende. Die Folge sind unzählige Waldbrände. Am Wochenende kämpfte die Feuerwehr mit einem Brand am Gardasee. Oberhalb von Tignale am Westufer mussten 200 Urlauber in Sicherheit gebracht werden. Aber nicht nur in Europa brennen viele Wälder. Jetzt ist auch in Kanada ein großes Feuer ausgebrochen. Mehr als 20.000 Menschen mussten bereits fliehen.
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2: Im Breitenbachsee in Reutlingen sterben immer mehr geschützte Teichmuscheln. Wegen der anhaltenden Trockenheit sinkt der Wasserspiegel. Viele Tiere graben sich im Uferschlamm ein, trocknen aus und verenden. Die Muscheln filtern das Wasser und sind wichtig für das Ökosystem. Biologen befürchten, dass der Bestand dauerhaft Schaden nimmt. Klaus Waschkes, Neckaralb live in Reutlingen.
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3: Zum Start der neuen Woche viel Sonne bei bis zu 33 Grad. Vereinzelt kann es über den Nachmittag kurzzeitig etwas regnen bei Sonne-Wolken-Mix. Ansonsten bleibt's aber schön. Schauen wir auf den Neckar-Bleif-Wettertrend. Dann haben wir auch die nächsten beiden Tage viel Sonne. Morgen bis zu 31 Grad. Übermorgen bis zu 32 Grad.
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3: Die Straßen sind frei. Wir wünschen allen da draußen gute und sichere Fahrt.
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3: Die stehen in Gomaringen, im Mühlweg sowie in Tübingen-Waldhausen in der Waldhäuserstraße. Es wird noch geblitzt bei Blitzhausen an der B297. Das ist die Ortsumgehung sowie in der Mittelstadt in der Neckar-Tenzlinger Straße. Der letzte mir bekannte Blitzer, der steht in Steinenbrunn in der Stuttgarter Straße.
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3: Einen guten Morgen euch. Schön, dass es euch gibt. Ja, ein bisschen sommerliche Stimmung wartet auf uns. Heute wird's ja wieder ordentlich heiß. Dazu gibt's einfach gute Musik von den Beach Boys. Kokomo.

0: Einfach gute Musik. Ihr hört Neckar ab Live-Stadt Gladi Morgenschau an diesem Montag am 10. August. Heute bis zu 33 Grad. Viel Sonne erwartet uns über den Tag. Vereinzelt kann da noch der ein oder andere Tropfen mal fallen und vielleicht löst sich's in der Hitze aber dann doch auch noch auf. Was ist dabei so Wetter eigentlich angesagt? Natürlich ein bisschen Faulenzen. Und heute ist passenderweise der Faulpelztag, wenn das nicht mal ein Grund ist, einfach nichts zu machen. Faulenzen kann uns auch richtig gut tun. Man muss es nur richtig machen. Elisa Schuh hat Tipps, wie echtes Nichtstun funktioniert und wie man auch den Kopf frei bekommt. Elisa, es ist Montag. Wie kann ich unter der Woche nach der Arbeit so richtig faulenzen?
1: Wichtig ist, sich nach der Arbeit eine kleine Entspannungsoase zu schaffen. Das kann zum Beispiel auf der Couch vor dem Fernseher oder in der Hängematte im Garten sein. Zum Faulenzen braucht man übrigens nicht viel Zeit. Selbst wenn ich nur für eine halbe Stunde die Augen zumache, mal ganz bewusst Musik höre, fühle ich mich schon gleich entspannter. Wichtig ist, nicht mehrere Dinge gleichzeitig zu tun, sondern sich auf eine Sache zu konzentrieren. Multitasking überfordert nämlich das Gehirn und lässt mich nicht richtig entspannen.
0: Entspannung bedeutet ja nicht gleich nichts tun. Hast du denn Tipps, wie ich aktiv den Kopf frei bekomme?
1: Für viele ist Sport schon mal ein tolles Ventil, um den Arbeitsstress hinter sich zu lassen. Yoga ist da besonders gut geeignet, weil da auch Atemübungen zur Entspannung beitragen. Bei dem tollen Wetter draußen kann man auch richtig gut draußen faulenzen. Einfach mal Vögel beobachten oder den Wolken am Himmel zuschauen. Das geht auch alles gut im Feierabend. Für Entspannung kann auch ein gutes Gespräch mit Freunden oder Familie sorgen. Plauschen für die Seele also.
0: Also, heute mal ein bisschen kürzer treten und richtig faulenzen. Der Tag dafür, der ist definitiv heute mit dem Faulpelztag. Genießt ihn mir. 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

0: Euer Lieblingsradio Neckar ab live, dazu einfach gute Musik in der Morgenshow. Schön, dass ihr mit dabei seid. Ich hoffe, ihr habt eine halbe Minute Zeit.
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2: Bei einer Hochzeit sehen viele nach sehr langer Zeit mal wieder eine Kirche von innen und sind sehr unsicher. Wann soll ich aufstehen, knien, Hände falten, Nase bohren? Das Vaterunser klappt ja meistens noch ganz gut, zumindest so ungefähr.
3: Dein Reich komme, wie im Himmel, so auf Pferden.
2: Dann kommen die Stellen, an denen die Gemeinde antworten soll und da wird's eng.
4: Der Herr sei mit euch.
5: Was sage ich denn jetzt? Gleichfalls? Mit dir auch? Ich sag einfach mal Amen.
2: Und die Krönung ist dann der Gesang, wenn die Männer verschämt brummeln und die Frauen mal so alles aus sich rauslassen.

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9: Um 9.30 Uhr mit Rainer Pompe. Guten Tag. Im brasilianischen Amazonasgebiet wird so wenig Regenwald abgeholzt wie seit einem Jahrzehnt nicht mehr. Zwar verschwanden in den letzten 12 Monaten rund 2.900 Quadratkilometer Wald, das ist immerhin ein gutes Drittel weniger als im Jahr zuvor.
10: Brasiliens Präsident Lula hatte bei seinem Amtsantritt Anfang 2023 angekündigt, den Umwelt- und Klimaschutz stärken zu wollen. Bis 2030 soll die Abholzung auf Null sinken. Der Amazonas gilt als grüne Lunge der Erde und ist wichtig im internationalen Kampf gegen den Klimawandel. Tine Klimach, Nachrichtenredaktion.
9: Bei einem schweren Verkehrsunfall in Mittelfranken sind am späten Abend 3 Menschen gestorben. 2 Autos waren auf der B470 bei Bad Windsheim frontal zusammengestoßen. In einem der beiden Autos starben 3 Frauen. Der Fahrer des anderen Wagens war nach ersten Informationen betrunken. Er überlebte den Unfall schwer verletzt. In Deutschland gibt es immer mehr E-Scooter. Ende letzten Jahres waren es knapp 1,7 Millionen, 20% mehr als noch im Jahr zuvor. Leihscooter, wie es sie in vielen Städten gibt, werden aber weniger. Mehr E-Scooter heißt aber auch mehr Unfälle. In den letzten 3 Jahren hat sich ihre Zahl verdoppelt.
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12: Ein nackter Mann hat im McDonald's in Pullingen für einen Polizeieinsatz gesorgt. Der 37-Jährige war vollkommen betrunken und sehr aggressiv. Er pöbelte Kunden und Mitarbeiter an, störte den Betrieb und zog sich schließlich aus. Als die Polizei ihn abführen wollte, wehrte er sich und beschimpfte die Beamten aufs Übelste. Der Mann wurde angezeigt. Walter Frevert, Neckaralb live in Pullingen.
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13: Zum Start der neuen Woche viel Sonne bei bis zu 33 Grad. Vereinzelt kann es über den Nachmittag kurzzeitig etwas regnen bei Sonne-Wolken-Mix. Ansonsten bleibt's aber schön. Schauen wir auf den Neckar-Bleif-Wettertrend. Dann haben wir auch die nächsten beiden Tage viel Sonne. Morgen bis zu 31 Grad. Übermorgen bis zu 32 Grad.
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13: Die Straßen sind frei. Wir wünschen allen da draußen gute und sichere Fahrt.
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13: Die stehen in Gomaringen, im Mühlweg sowie in Tübingen-Waldhausen in der Waldhäuserstraße. Es wird noch geblitzt bei Blitzhausen an der B297. Das ist die Ortsumgehung sowie in der Mittelstadt in der Neckar-Tenzlinger Straße. Der letzte mir bekannte Blitzer, der steht in Steinenbrunn in der Stuttgarter Straße.
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13: Einen guten Morgen euch an diesem Montag. Schritt für Schritt in die neue Woche. Mit dabei Whitney Houston. Step by step. 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

0: Einfach gute Musik, Neckar bleibt stark, da die Morgenshow habt ihr eingeschalten. Heute bis zu 33 Grad, viel Sonne. Kurzzeitig über den Nachmittag sind etwas Wolken möglich, örtlich auch etwas Regen. Ansonsten bleibt's aber schön warm und sommerlich. Ihr dürft die Ohren spitzen, die Lauscher, die machen da mal auf. 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
0: Ihr kennt es vielleicht, da war ihr hin bei dem Wetter-Evel so schwitzige Fiers, ne, nicht? Da ein Tipp, und zwar ganz einfach. Spriert eure Fiers mal mit ein bisschen Trockenshampoo ein. Das auf die Fußsohle geht, bevor ihr in Schuhe schlupft, weil das reduziert die Schweißbildung enorm. Und dann habt ihr schon keine so schwitzige Fiers mehr. Also, nicht vergessen, wollt ihr Füße, die nicht arg schwitzen, solltet ihr auf die Fiersle etwas Trockenshampoo spritzen, gell? Nicht vergessen!
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Red Hot Chili Peppers, Under the Bridge, einfach gute Musik für euch an diesem Montag. Ja, und leider war es das auch schon wieder mit der Morgenshow in der neuen Woche. Morgen um 6, da bin ich dann aber wieder für euch da. Ich freue mich, Kerich, Kate Mossager, gell? Also, bis dorthin, eine gute Zeit. Vergesst mir das, lache nicht. Euer Krawalle sagt Ade.

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7: Um 10 Uhr mit Rainer Pompe. Guten Tag. Wer ein Auto kaufen will, sollte selbst bei professionell wirkenden Offerten auf der Hut sein. Laut Polizei häufen sich gerade Betrugsfälle mit vermeintlich günstigen Fahrzeugangeboten.
8: Oft werden angebliche Unfallfahrzeuge zu Schnäppchenpreisen angeboten. Die Täter verlangen eine Anzahlung noch vor einer Fahrzeugbesichtigung. Selbst etablierte Autohäuser sind unter den Opfern. Tipps gegen Betrug gibt jetzt zum Beispiel die Initiative Sicherer Autokauf im Internet. Thomas Thonfeld, Nachrichtenredaktion.
7: Immer mehr Kinder verunglücken im Straßenverkehr. Bei den unter 15-Jährigen gab es im letzten Jahr ein Plus von 7%. Durchschnittlich alle 18 Minuten wird in Deutschland ein Kind verletzt oder gar getötet. Die meisten von ihnen waren dann mit dem Fahrrad unterwegs. Eine Übung, bei der ein ICE-Brand in einem Bahntunnel simuliert wurde,

0: wurde es in Thüringen in einem Desaster geendet. Die ersten Einsatzkräfte trafen erst gut 2 Stunden nach der Alarmierung ein. Ein Lokführer hatte den vermeintlichen Brand seiner Leitstelle gemeldet, doch erst eine halbe Stunde später gab die Meldung weiter. Und auch die weitere Alarmierungskette funktionierte überhaupt nicht. Im Ernstfall hätte wohl keiner überlebt. Die Übung war 2 Jahre lang vorbereitet worden.
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2: Problem-WC in Albstadt. Die Stadt denkt über eine Schließung der öffentlichen Toilette am Bürgerturmplatz nach. Grund sind immer wieder starker Vandalismus und Verschmutzungen, obwohl die Anlage täglich 3-mal gereinigt wird. Der Betrieb kostet rund 30.000 Euro jedes Jahr. Der Gemeinderat will jetzt prüfen, ob eine Videoaufzeichnung helfen kann. Ein Bezahlsystem wäre nur die letzte Lösung. Klaus Waschkes, Neckaralb Live in Albstadt.
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3: Wolkig ist es heute Vormittag und vor allem im Norden kann es immer mal wieder regnen. Später wird es in vielen Ecken richtig sommerlich. Im Süden können aber auch Schauer und vereinzelt kräftige Gewitter aufziehen, bei Höchstwerten von 19 bis 36 Grad. Morgen dann meist sonnig und trocken, maximal bis 33 Grad.
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4: Auf der B27 Balingen Richtung Tübingen ist zwischen Biesingen Nord und Hechingen Südburg Hohenzollern nach einem Unfall die rechte Spur gesperrt. Kommt gut an euer Ziel.
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5: Geblitzt wird auf der B297 bei Plietzhausen und in Gomaringen im Mühlweg. In Mittelstadt steht ein Blitzer in der Neckar-Tenzlinger Straße und in Tübingen-Waldhausen wird in der Waldhäuser Straße geblitzt. Ein Blitzer steht in Rottenburg-Seebronn in der Hindenburgstraße und ein letzter Blitzer ist in Balingen zu finden. In der Tübinger Straße wird er geblitzt.
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5: Einen schönen Montag euch. Wie war euer Sommerwochenende? Was habt ihr so gemacht? Schreibt mir doch gerne 07121 945 88 99. Ich habe viel Zeit draußen verbracht. Am Samstag wurde ein bisschen gegrillt, aber jetzt geht die Arbeitswoche wieder los und wir starten rein mit Rainbirds und

0: Nesta, one thing leads to another. Einfach gute Musik klingt genauso an eurem Montagmorgen. Ihr habt Neckaralb live eingeschaltet. 72 Stunden durchgehend Blasmusik. Klingt für manche wie ein Albtraum, aber fast 2000 Bläserinnen und Bläser haben damit einen waschechten Weltrekord aufgestellt für das längste Blaskonzert der Welt. Drei volle Tage haben sie gespielt, immer abwechselnd rund um die Uhr in einer evangelischen Kirche in Nürnberg. Über 140 Posaunenchöre haben mitgemacht. Auch ein Chor aus Baden-Württemberg, aus Kohlberg und Kappishäusern von der Schwäbischen Alb bei Metzingen. Mit dabei Trompeter Markus Keppeler. Markus, haben sich die Lippen schon wieder erholt?
1: Ja, haben sich so einigermaßen wieder erholt. Ich habe es vorher ausprobiert und geht eigentlich wieder, ja.
0: Ihr seid mit 19 Leuten nach Nürnberg gefahren und habt dort quasi eine Schicht übernommen. Am Ende hat es gereicht für 72 Stunden durchgehend Blasmusik. Weltrekord. Habt ihr eine Flasche Sekt aufgemacht und ein bisschen gefeiert?
1: Ist nicht, aber wir haben sehr viel Nachrichten denn tatsächlich über WhatsApp oder sonst irgendwie bekommen. Wir waren ja dann auch im Bayerischen Rundfunk im Fernsehen, das haben ein paar gesehen, super cool. Oder auch war ja der über Instagram, haben sie ja immer Live-Mitschnitte auch gebracht, haben doch einige verfolgt in Kohlberg und naher Umgebung, ja, und haben da mitgefiebert. Ja.
0: Jetzt seid ihr also mit knapp 2000 anderen Bläsern Weltrekordhalter im, nennen wir es mal, Dauerblasen. Simon, vermutlich aktuell auch die einzigen Weltrekordler bei euch im Dorf, oder?
2: Keine Ahnung, ob es noch andere gibt. Aber ist schon cool, dass man da dabei gewesen ist, weil das ist halt so einmal im Leben, dass man sowas macht. Oder die Chance, dass sowas jemals nochmal passiert, solange wir im Chor spielen, ist recht gering. Schon cooles Gefühl eigentlich.
0: Dann sagen wir nochmal herzlichen Glückwunsch. Markus Keppeler und Simon Bauer vom Evangelischen Posaunenchor aus Kohlberg und Kappishäusern waren mit dabei beim längsten Blasmusikkonzert der Welt.
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6: Wolkig ist es heute Vormittag und vor allem im Norden kann es immer mal wieder regnen. Später wird es in vielen Ecken richtig sommerlich. Im Süden können aber auch Schauer und vereinzelt kräftige Gewitter aufziehen, bei Höchstwerten von 19 bis 36 Grad. Morgen dann meist sonnig und trocken, maximal bis 33 Grad.
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7: Auf der B27 Balingen Richtung Tübingen ist zwischen Biesingen Nord und Hechingen Süd Burg Hohenzollern nach einem Unfall die rechte Spur gesperrt. Kommt gut an euer Ziel.
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8: Geblitzt wird auf der B297 bei Plietzhausen und in Gomaringen im Mühlweg. In Mittelstadt steht ein Blitzer in der Neckar-Tänzlinger Straße und in Tübingen-Waldhausen wird in der Waldhäuser Straße geblitzt. Ein Blitzer steht in Rottenburg-Seebronn in der Hindenburgstraße und ein letzter Blitzer ist in Balingen zu finden. In der Tübinger Straße wird da geblitzt.
5: 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Jetzt 30 Minuten einfach gute Musik nonstop.

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7: Um 11 Uhr mit Rainer Pompe. Guten Tag. Dieser Sommer bricht in Europa alle Rekorde. Kaum Regen, dafür wochenlang Temperaturen über 30 Grad. Wir können uns ja wenigstens in Bädern, Pools oder Seen abkühlen, im Gegensatz zu den Pflanzen. Diana Kramer aus der Nachrichtenredaktion, das sehen wir ja auch selbst an den Bäumen.
8: Immer mehr Bäume sterben, sie knicken bei Sturm um wie Streichhölzer oder sind befallen durch Eichenprozessionsspinner, Borkenkäfer oder auch im heimischen Garten durch Blattläuse. Was den Wäldern hilft, ist Regen und langfristig der Umbau hin zu Mischwäldern mit mehr hitzeresistenten Laubbäumen.
7: Auf Sizilien ist es derzeit nicht nur heiß, auch der Vulkan Ätna macht den Menschen dort Sorgen. Europas aktivster Vulkan stößt weiterhin große Mengen Asche und glühende Gesteinsbrocken aus. Der nahegelegene Flughafen von Catania ist derzeit geschlossen. Aktuell gilt die Warnstufe Rot. Das bedeutet, dass ein noch größerer Ausbruch des Ätnas unmittelbar bevorstehen könnte. Bei einem schweren Verkehrsunfall in Mittelfranken sind am späten Abend drei Menschen gestorben. Zwei Autos waren auf der B470 bei Bad Windsheim frontal zusammengestoßen. In einem der beiden Autos starben drei Frauen. Der Fahrer des anderen Wagens war nach ersten Informationen betrunken. Er überlebte den Unfall schwer verletzt.
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9: Der Spielplatz beim Haus Fehlertal in Burladingen ist schon wieder teilweise zerstört worden. Diesmal haben unbekannte Täter das Sonnensegel herunter, einen Steinquader herausgerissen und eine Wasserpumpe beschädigt. Der Vandalismus dürfte sie einige Kraft gekostet haben. Der Natursteinquader wiegt 400 Kilo. Vor ein paar Wochen wurde das Sonnensegel zerrissen, Kosten damals 100 Euro. Im neuen Fall beträgt der Schaden rund 2000 Euro. Von den Tätern fehlt noch jede Spur. Walter Frevert, Neckaralb Live in Burladingen.
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10: Viele Wolken gibt es im Norden, dazu regnet es und es kommen auch mal Schauer runter, die später Richtung Osten abziehen.

0: Sonst bleibt es erstmal sonnig und trocken. Später wird es dann von Südwesten rüber bis zur Neiße wieder unbeständiger mit mehr Wolken, Schauern und vereinzelt kräftigen Gewittern. Dazu maximal 19 bis 36 Grad. Morgen dann oft sonnig und trocken, höchstens 33 Grad.
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2: Zurzeit gibt es keine Störungen auf den Straßen zwischen Neckar und Alb. Wir wünschen eine gute Fahrt.
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3: Geblitzt wird auf der W297 bei Plietzhausen und in Gomaringen im Mühlweg. In Mittelstadt steht ein Blitzer in der Neckar-Tenzlinger Straße und in Tübingen-Waldhausen wird in der Waldhäuser Straße geblitzt. Ein Blitzer steht in Rottenburg-Seebronn in der Hindenburgstraße und ein letzter Blitzer ist in Balingen zu finden. In der Tübinger Straße wird da geblitzt.
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3: Am Mikro bin ich, Katharina Simon. Schönen Montag wünsche ich euch. Wir gehen rein in die Musik.

0: Lena Meyer-Landrut und Satellite. Boah, wie lang ist das her, dass wir beim ESC für Lena gestimmt, gezittert und mit ihr zusammen dann auch gewonnen haben. Schon 16 Jahre, 2010, saß ich da gespannt vorm Fernseher. Und noch mehr einfach gute Musik, die gibt's von Ihnen hier, Ed Sheeran, Katy Perry oder Shawn Mendes. Sie alle haben schon mal einen offiziellen Sommerhit des Jahres in Deutschland gelandet. Den Sommerhit dieses Jahr, den kennt ihr bestimmt auch alle. Geworden ist es Die Die von Shakira und Burna Boy. Thomas Bremse berichtet. Es ist eigentlich keine große Überraschung, oder?
1: Nein, also der Song hat uns ja wirklich den ganzen Sommer über begleitet. Die Fußballfans zumindest. Die Die wurde vor jedem WM-Spiel im Stadion gespielt, als die Teams aufs Feld gekommen sind. Und Shakira war ja auch mehrfach live im Stadion. Gesungen hat sie schon bei der Eröffnungsshow in Mexiko. Der Sommerhit wird jetzt seit 1990 gekürt. Noch nie hat es einen WM-Song geschafft. Und auch für Shakira ist es das erste Mal. Und natürlich auch für Burna Boy, dem Afrobeat-Musiker aus Nigeria.
0: Ja, Glückwunsch an die beiden. Was macht denn den Song zum perfekten Ohrwurm im Sommer? Außer, dass wir ihn ja ständig bei der WM gehört haben.
1: Ja, das hat uns Shakira selbst eigentlich schon erklärt, kurz vor der WM.
2: I think a powerful beat that everyone can dance to.
3: Ein kräftiger Beat, zu dem jeder tanzen kann. Energie, Leidenschaft. Abgesehen von der starken Botschaft, die er vermittelt, ist er unbeschwert, hymnisch und zeitgleich macht es Spaß, zu ihm zu tanzen und ihn zu hören.
1: Und Latin Music ist einfach beliebt bei uns, vor allem natürlich im Sommer. Die Sommerhit-Ermittler sagen, Die Die wurde zum Begleiter eines ganzen Sommers. Kaum ein anderes Lied hat die Menschen in den vergangenen Wochen so nachhaltig begleitet.
0: Also viele Gründe für einen Sommerhit und hier ist er, Die Die von Shakira.

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7: Viele Wolken gibt es im Norden, dazu regnet es und es kommen auch mal Schauer runter, die später Richtung Osten abziehen. Sonst bleibt es erstmal sonnig und trocken. Später wird es dann von Südwesten rüber bis zur Neiße wieder unbeständiger mit mehr Wolken, Schauern und vereinzelt kräftigen Gewittern. Dazu maximal 19 bis 36 Grad. Morgen dann oft sonnig und trocken, höchstens 33 Grad.
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8: Zurzeit gibt es keine Störungen auf den Straßen zwischen Neckar und Alb. Wir wünschen eine gute Fahrt.
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9: Geblitzt wird auf der W297 bei Plietzhausen und in Gomaringen im Mühlweg. In Mittelstadt steht ein Blitzer in der Neckar-Tänzlinger Straße und in Tübingen-Waldhausen wird in der Waldhäuserstraße geblitzt. Ein Blitzer steht in Rottenburg-Seebronn in der Hindenburgstraße und ein letzter Blitzer ist in Balingen zu finden. In der Tübinger Straße wird er geblitzt.
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5: Mit Andreas Pantyffer. Guten Tag. Die Gegner von Gianni Infantino wollen weiter Druck machen auf den angezählten FIFA-Präsidenten. In einem offenen Brief wendeten sich die Dachverbände von Europa, Asien, Nord- und Mittelamerika sowie der Karibik gemeinsam an die Öffentlichkeit. Diese Kontinentalverbände halten da also zusammen im Machtkampf. Sie bekräftigen ihre Kritik an Infantino und fordern weiter einen Neuanfang an der Spitze des Weltverbands. Auf den Inhaber eines Dönerimbiss in Göppingen war offenbar ein Mordanschlag geplant. Wie die Staatsanwaltschaft jetzt mitteilt, sollte ein 38-Jähriger den Inhaber im Vorbeifahren aus dem Auto heraus erschießen. Dazu kam es aber nicht. Der Fahrer wollte einer Kontrolle entkommen und landete auf der A6 in der Leitplanke. Der 38-Jährige wurde nach kurzer Flucht festgenommen. In seiner Sporttasche fand die Polizei ein vollautomatisches Sturmgewehr mit über 50 Patronen. Der Mann sitzt in U-Haft und schweigt. Auf den Imbissbetreiber war schon Ende Januar geschossen worden. Eine Übung, bei der Brand eines ICE in einem Tunnel simuliert wurde, hat in Thüringen in einem Desaster geendet. Die ersten Einsatzkräfte trafen erst gut 2 Stunden nach der Alarmierung ein. Der Lokführer hatte den vermeintlichen Brand seiner Leitstelle gemeldet, die gab die Meldung aber erst eine halbe Stunde später weiter. Und auch der Rest der Alarmierungskette funktionierte überhaupt nicht. Im Ernstfall hätte wohl kaum jemand überlebt. Die Übung war 2 Jahre lang vorbereitet worden.
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6: Luca Pizza aus Tailfingen ist als Luca Lives In ein Star auf Instagram. Seine Videos über typisch schwäbische Eigenheiten und Marotten erreichen bis zu 2 Millionen Fans. Im Herbst kommt Luca aus Berlin zurück in die Heimat, denn er wird Albschreiber bei den Albstädter Literaturtagen. In diesem Amt besucht er Veranstaltungen, führt Gespräche mit Künstlern und Besuchern und dokumentiert das in Text, Bild und Video. Ganz sicher auf seine eigene humorvolle und schwäbische Art. Walter Frevert, Neckaralb live in Albstadt.
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0: Viele Wolken gibt es im Norden, dazu regnet es und es kommen auch mal Schauer runter, die später Richtung Osten abziehen. Sonst bleibt es erstmal sonnig und trocken. Später wird es dann von Südwesten rüber bis zur Neiße wieder unbeständiger mit mehr Wolken, Schauern und vereinzelt kräftigen Gewittern. Dazu maximal 19 bis 36 Grad. Morgen dann oft sonnig und trocken, höchstens 33 Grad.
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2: Aktuell gibt es keine Meldungen zwischen Neckar und Alb. Wir wünschen euch eine gute Fahrt.
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3: Geblitzt wird auf der W297 bei Plietzhausen und in Gomaringen im Mühlweg. In Mittelstadt steht ein Blitzer in der Neckar-Tänzlinger Straße und in Tübingen-Waldhausen wird in der Waldhäuser Straße geblitzt. Ein Blitzer steht in Rottenburg-Seebronn in der Hindenburgstraße und ein letzter Blitzer ist in Balingen zu finden. In der Tübinger Straße wird da geblitzt.
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3: Am Mikro bin ich, Katharina Simon. Einen tollen Montag wünsche ich euch. Startet mir gut in die Woche.

0: Bebe Rexha und Faithless mit New Religion. Einfach gute Musik ist das an eurem Montagmittag bei eurem Lieblingssender. Und jetzt schauen wir gemeinsam aufs Veranstaltungsprogramm. Es gibt nämlich in der Region coole Möglichkeiten, was zu unternehmen. In Tübingen könnt ihr euch heute ab 17 Uhr bei einer kostenlosen Führung den neu gestalteten Anlagenpark anschauen. Einmal rund um den See geht's dabei um das neue Gestaltungskonzept, historische Elemente und die Kunstwerke im Park. Morgen wird's dann auch historisch und kreativ. Im Museum für Urgeschichte und Eiszeitkunst in Blaubeuren könnt ihr die neuen Miniaturvögel aus Mammutelfenbein bestaunen. Rund 40.000 Jahre sind die alt und erst kürzlich bei Ausgrabungen entdeckt worden. Und im Biosphärengebiet Schwäbische Alb können Kinder ab 8 Jahren selbst kreativ werden. Beim Kurs Webrahmen aus Naturmaterial wird erst ein Rahmen aus Stöcken gebaut und anschließend dann mit Gräsern, Blumen und Blättern gestaltet. Ich wünsche euch auch schon mal viel Spaß und einen schönen Montag. Macht's gut.
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4: Viele Wolken gibt es im Norden, dazu regnet es und es kommen auch mal Schauer runter, die später Richtung Osten abziehen. Sonst bleibt es erstmal sonnig und trocken. Später wird es dann von Südwesten rüber bis zur Neiße wieder unbeständiger mit mehr Wolken, Schauern und vereinzelt kräftigen Gewittern. Dazu maximal 19 bis 36 Grad. Morgen dann oft sonnig und trocken, höchstens 33 Grad.
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5: Aktuell gibt es keine Meldungen zwischen Neckar und Alb. Wir wünschen euch eine gute Fahrt.
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6: Geblitzt wird auf der B297 bei Plietzhausen und in Gomaringen im Mühlweg. In Mittelstadt steht ein Blitzer in der Neckar-Tänzlinger Straße und in Tübingen-Waldhausen wird in der Waldhäuser Straße geblitzt. Ein Blitzer steht in Rottenburg-Seebronn in der Hindenburgstraße und ein letzter Blitzer ist in Balingen zu finden. In der Tübinger Straße wird er geblitzt.
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4: Mit Andreas Pantefer, guten Tag. Das Niedrigwasser auf wichtigen Wasserstraßen hat jetzt auch Folgen für den Straßenverkehr in Baden-Württemberg. Das Land will das Lkw-Sonntagsfahrverbot aussetzen und so Lieferengpässe vermeiden. Geplant ist das ab dem kommenden Wochenende und bis Ende September. Auch andere Bundesländer hatten das Fahrverbot schon vorübergehend aufgehoben. Immer mehr Kinder verunglücken im Straßenverkehr. Im vergangenen Jahr waren es 7% mehr als noch im Jahr davor.
5: Es sind alarmierende Zahlen. Alle 18 Minuten wurde im Durchschnitt bei uns ein Kind auf der Straße verletzt oder sogar getötet. Meistens waren die Kids auf dem Fahrrad unterwegs, oft aber auch zu Fuß oder sie saßen im Auto. Und genau dort, also im PKW, starben auch die allermeisten Kinder bei Unfällen. Claudia Wächter, Nachrichtenredaktion.
4: Für Schlagzeilen ist Donald Trump ja immer gut. Jetzt sind es mal wieder die Haare des US-Präsidenten, die das Netz in Wallung bringen. Bei einem Auftritt Trumps in Las Vegas wirkten seine Haare deutlich dichter und voluminöser. Ist da ein Chinchilla auf seinem Kopf gelandet oder testet er ein Toupet, fragt ein Nutzer auf X. Und weil die Kommentare kein Ende nehmen, sah sich das Weiße Haus zu einer Antwort genötigt, die aber fast schon langweilig klingt. Es liege einfach nur an der Beleuchtung.
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6: Ein nackter Mann hat im McDonald's in Pullingen für einen Polizeieinsatz gesorgt. Der 37-Jährige war vollkommen betrunken und sehr aggressiv. Er pöbelte Kunden und Mitarbeiter an, störte den Betrieb und zog sich schließlich aus. Als die Polizei ihn abführen wollte, wehrte er sich und beschimpfte die Beamten aufs Übelste. Der Mann wurde angezeigt. Walter Frevert, Neckaralb live in Pullingen.
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7: Viele Wolken gibt es heute Mittag oft noch. Dazu gehen immer mal wieder Schauer runter und vereinzelt kann auch mal ein kräftiges Gewitter aufziehen. Im Norden wird es später freundlicher mit Sonne und Wolken und kaum noch Regen. Sonst bleibt es eher wechselhaft mit Höchstwerten von 19 bis 36 Grad. Morgen dann vielfach sonnig und trocken, maximal bis 33 Grad.
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8: In Stuttgart ist die mittlere Filderstraße zwischen dem Abzweig nach Birkach und Pliningen nach einem Unfall in beide Richtungen gesperrt. Kommt gut an euer Ziel.
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9: Geblitzt wird in Pfullingen in der Friedrichstraße und in Dettingen in der Metzinger Straße. In Bad Urach steht ein Blitzer in der Münsinger Straße und in Gomaring wird in der Engelhagstraße geblitzt. In Tübingen-Frohndorf steht ein Blitzer in der Bleihofstraße und ein letzter Blitzer steht in Albstadt-Margrethausen in der Dorfstraße.
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1: Hallo zusammen, ich bin Katharina Simon. Einen schönen Montag wünsche ich euch. Wir starten jetzt gemeinsam in die Musik mit Ten Sharp, You.

0: Shakira mit Gypsy. Einfach gute Musik ist das hier bei eurem Lieblingssender. Einen schönen Montagmittag wünsche ich euch.
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2: Ihr kennt es vielleicht, da war ihr bei dem Wetter-Evel so schwitzige Fiers, ne, ich da einen Tipp, und zwar ganz einfach. Spriert eure Fiers mal mit ein bisschen Trockenshampoo ein, das auf die Fußsohle geht, bevor ihr in Schuhe schlupft, weil das reduziert die Schweißbildung enorm. Und dann habt ihr schon keine so schwitzige Fiers mehr. Also, nicht vergessen, wollt ihr Füße, die nicht arg schwitzen, solltet ihr auf die Fiersle etwas Trockenshampoo spritzen, gell? Nicht vergessen!
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11: Viele Wolken gibt es heute Mittag oft noch. Dazu gehen immer mal wieder Schauer runter und vereinzelt kann auch mal ein kräftiges Gewitter aufziehen. Im Norden wird es später freundlicher mit Sonne und Wolken und kaum noch Regen. Sonst bleibt es eher wechselhaft mit Höchstwerten von 19 bis 36 Grad. Morgen dann vielfach sonnig und trocken, maximal bis 33 Grad.
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12: In Stuttgart ist die mittlere Filderstraße zwischen dem Abzweig nach Birkach und Pliningen nach einem Unfall in beide Richtungen gesperrt. Kommt gut an euer Ziel.
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13: Geblitzt wird in Pfullingen in der Friedrichstraße und in Dettingen in der Metzinger Straße. In Bad Urach steht ein Blitzer in der Münsinger Straße und in Gomaring wird in der Engelhagstraße geblitzt. In Tübingen-Frohndorf steht ein Blitzer in der Bleihofstraße und ein letzter Blitzer steht in Albstadt-Margrethausen in der Dorfstraße.
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5: Mit Andreas Pantyffer. Guten Tag. Nach anderen Bundesländern will jetzt auch Baden-Württemberg wegen des Niedrigwassers auf Flüssen das Sonn- und Feiertagsfahrverbot für Lkw lockern. Die Regelung soll ab dem kommenden Wochenende gelten und bis Ende September befristet werden. Hintergrund sind die drastischen Einschränkungen für die Binnenschifffahrt auf Donau, Rhein und anderen Wasserstraßen. Frachtschiffe können nur mit weniger Ladung fahren, wenn überhaupt. Trockenheit und Hitze setzen auch der Landwirtschaft zu. Der Bauernverband befürchtet, dass die Ernten in diesem Jahr unter dem Durchschnitt liegen. Er fordert von der Politik schnellere Hilfen für die Betriebe, damit sie sich dem Klimawandel besser anpassen können. Die Gegner von Gianni Infantino wollen weiter Druck machen auf den angezählten FIFA-Präsidenten. In einem offenen Brief wendeten sich die Dachverbände von Europa, Asien, Nord- und Mittelamerika sowie der Karibik gemeinsam an die Öffentlichkeit. Darin ist die Rede von Täuschung und Vertrauensbruch.
6: Die FIFA habe versucht, Infantinos gescheiterte Investorenpläne im Nachhinein als Verfahrensfehler darzustellen. Aber dass der Vorschlag an sich grundfalsch war, das werde nicht eingeräumt. Der Brief der drei Verbände um UEFA-Präsident Schifferin endet mit einem Appell, für eine Führung einzustehen, die dem Fußball dient, statt ihn beherrschen zu wollen. Und das bedeutet nichts anderes als, Infantino muss weg. Thomas Thonfeld, Sportredaktion.
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7: Der Stadtstrand in Bad Urach bleibt länger geöffnet als geplant. Wegen der großen Nachfrage verlängert die Stadt das Sommerangebot auf dem Marktplatz bis zum 20. September. Rund 15 Vereine sorgen dort mit wechselnden Angeboten für Urlaubsstimmung. Zum Abschluss wird der Stadtstrand auch Teil des Auftaktfests zum Vorverkauf der Gartenschau 2027. Klaus Waschkes, Neckaralb live in Bad Urach.
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8: Viele Wolken gibt es heute Mittag oft noch. Dazu gehen immer mal wieder Schauer runter und vereinzelt kann auch mal ein kräftiges Gewitter aufziehen. Im Norden wird es später freundlicher mit Sonne und Wolken und kaum noch Regen. Sonst bleibt es eher wechselhaft mit Höchstwerten von 19 bis 36 Grad. Morgen dann vielfach sonnig und trocken, maximal bis 33 Grad.
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9: Auf der B10 in Stuttgart. Achtung, zwischen der B14 am Dreieck Neckarpark und Wangen gibt es eine Ölspur auf der Fahrbahn. 2 Kilometer Stau auf der B10 Stuttgart-Uferstraße Richtung Esslingen, zwischen der B14 am Dreieck Neckarpark und Wangen. Und auf der B27 Stuttgart Richtung Tübingen steht in der Abfahrt Degerloch-Tränke B27 ein kaputtes Auto auf dem Verzögerungsstreifen. Kommt gut an euer Ziel.
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10: Geblitzt wird in Pfullingen in der Friedrichstraße und in Dettingen in der Metzinger Straße. In Bad Urach steht ein Blitzer in der Münsinger Straße und in Gomaring wird in der Engelhagstraße geblitzt. In Tübingen-Frohndorf steht ein Blitzer in der Bleihofstraße und ein letzter Blitzer steht in Albstadt-Margrethausen in der Dorfstraße.
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10: Am Mikro bin ich, Katharina Simon. Schönen Montag.

0: Fastboy und Clock Clock, so klingt euer Montag hier bei Neckar Alb Live. Und jetzt klingelt das Telefon bei jemandem zu Hause und dran ist dann er hier.
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2: Ja, guten Tag, Audizentrum Kreminger.
3: Ja?
2: Ja, Herr Kirsch, es geht um Ihren A4, der gerade bei uns zur Inspektion ist.
3: Ja?
2: Da ist wohl beim Rausfahren des Wagens dem Azubi ein kleines Missgeschick passiert.
3: Und was heißt das?
2: Ja, beim Bremsenprüfen ist er dann in ein anderes Auto gekracht und ist ein bisschen größerer Schaden vorne und die Achse hat auch was mitgekriegt.
3: Und das heißt?
2: Ja, das heißt, Sie wissen ja selber, Herr Kirsch, dass sich so eine große Reparatur bei Ihrem Wagen nicht mehr rentiert. Deswegen rufe ich jetzt an. Wenn Sie heute dringend noch eins brauchen.
3: Ich brauche hier im Prinzip ein Auto. Ich kann ja nicht ohne Auto hin und her fahren.
2: Ja.
3: Ja.
2: Ja.
3: Also müssen Sie eigentlich eine Versicherung haben, dass ich zumindest Mietwagen oder was kriegen kann.
2: Ja, das zahlt unsere Versicherung leider nicht, weil der Azubi hätte genau genommen gar nicht fahren dürfen, Herr Kirsch. Das ist das Problem. Der hat nämlich keinen Führerschein. Also wir würden Ihnen natürlich selbstverständlich den Schrottwert Ihres Wagens inklusive Reifen, das würden wir natürlich anrechnen und wir würden ihn sogar auf unsere Kosten entsorgen. 500 können wir Ihnen noch anrechnen.
3: Mehr kriege ich dann nicht.
2: Nee, Sie wissen ja, für Schrottautos, da wird nicht viel bezahlt.
3: Also ich habe Ihnen das Auto ja akkurat hingestellt. Sie können jetzt nicht im Prinzip, wenn da was weiß ich, 3.000 noch wert ist, mich hinstellen und dann sagen, ich kriege bloß noch 500 Euro dafür.
2: Ja, aber wie gesagt, wenn der Azubi ohne Führerschein mit dem Auto fährt, einen Unfall baut, dann können wir leider...
3: Dann sind Sie verantwortlich dafür.
2: Ja, so gesehen nicht, denn Sie haben ja uns den Schlüssel übergeben, Herr Kirsch.
3: Ja, aber wenn ihr noch einen Führerschein nicht hat, dann darf ich kein Auto nicht fahren.
2: Deswegen zahlt unsere Versicherung ja auch nicht.
3: Und ich bin so arsch dann.
2: Ja, so würde ich das nicht sehen, aber Sie hätten ja genauso gut, wenn Sie einfach nur den Schlüssel abgeben und dann praktisch weggehen, dann hätten Sie halt sozusagen dabei bleiben müssen. Ja, dann wäre das nicht passiert. So haben Sie ja auch eine Mitverantwortung eigentlich.
3: Kann ich Sie in 5 Minuten zurückrufen?
2: Sie können aber auch genauso gut das Radio jetzt andrehen, dann hören Sie sich selber. Sie sind jetzt nämlich im Radio, hier ist der Telefoncheck. Es ist alles in Ordnung. Sie können auch heute Ihr Auto wieder abholen. Es ist nichts passiert.
3: Ja, dann ist gut.
2: Okay, dann wünsche ich Ihnen noch einen schönen Tag.
3: Ja, gut. Vielen Dank.
2: Tschüss.
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5: Viele Wolken gibt es heute Mittag oft noch. Dazu gehen immer mal wieder Schauer runter und vereinzelt kann auch mal ein kräftiges Gewitter aufziehen. Im Norden wird es später freundlicher mit Sonne und Wolken und kaum noch Regen. Sonst bleibt es eher wechselhaft mit Höchstwerten von 19 bis 36 Grad. Morgen dann vielfach sonnig und trocken, maximal bis 33 Grad.
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6: Auf der B10 in Stuttgart. Achtung, zwischen der B14 am Dreieck Neckarpark und Wangen gibt es eine Ölspur auf der Fahrbahn. 2 Kilometer Stau auf der B10 Stuttgart Uferstraße Richtung Esslingen, zwischen der B14 am Dreieck Neckarpark und Wangen. Und auf der B27 Stuttgart Richtung Tübingen steht in der Abfahrt Degerloch-Tränke B27 ein kaputtes Auto auf dem Verzögerungsstreifen. Kommt gut an euer Ziel.
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7: Geblitzt wird in Pfullingen in der Friedrichstraße und in Dettingen in der Metzinger Straße. In Bad Urach steht ein Blitzer in der Münsinger Straße und in Gomaring wird in der Engelhagstraße geblitzt. In Tübingen-Frohndorf steht ein Blitzer in der Bleihofstraße und ein letzter Blitzer steht in Albstadt-Margrethausen in der Dorfstraße.
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5: Mit Andreas Pantüffer. Guten Tag. Deutschland rüstet bei der Drohnenabwehr auf. Nach dem Fund der Sprengstoffdrohne am Flughafen Leipzig soll die Spezialeinheit der Bundespolizei auf 300 Leute anwachsen. Mehr als doppelt so viele wie ursprünglich geplant. Statt an 4 Standorten soll sie künftig an 8 sitzen, um im Ernstfall schneller vor Ort zu sein. Die Einheit spürt Drohnen auf, fängt sie ab und darf sie notfalls auch abschießen. Innenminister Dobrindt will die Anweisung dazu noch heute rausgeben. Die finanziellen Folgen des Iran-Kriegs treffen einkommensschwache Haushalte und Rentner besonders stark. Die 10% ärmsten Haushalte verlieren dadurch laut Berechnungen des Münchner IFO-Instituts fast 3% ihres verfügbaren Einkommens, vor allem wegen gestiegener Sprit- und Heizkosten. Bei den einkommensstärksten Haushalten sind es nur 0,6%. Ein Comedy-Sketch über das größte Modedebakel in der Amtszeit von Ex-US-Präsident Barack Obama geht viral auf Facebook und YouTube. Vor 12 Jahren trug Obama auf einer Pressekonferenz einen beigefarbenen Anzug. Kaum zu glauben, aber das schlug hohe Wellen. Jetzt hat Obama selbst mit dem Comedian Larry David die angebliche Vorgeschichte nachgespielt. David will im Weißen Haus von Obamas Smoothie probieren. Der lässt ihn nicht und schließlich landet der Drink auf Obamas blauem Jackett, sodass der den beigen Anzug anziehen muss. Obama und seine Frau Michelle haben den Sketch sogar mitproduziert. Im Netz freuen sich viele, wie der Ex-Präsident über sich selber lachen kann.
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6: Im Zollernalbkreis sind wieder Schrottdiebe unterwegs. Das Landratsamt warnt davor, Metallschrott einfach mitzunehmen, der für die Sperrmüllabholung bereitsteht. Rechtlich ist das Diebstahl. Laut Abfallwirtschaftsamt verlieren dadurch Bürger und Landkreis Geld, weil Erlöse aus dem Schrottverkauf fehlen. Die Empfehlung, Sperrmüll möglichst erst am Morgen des Abholtags rausstellen und verdächtige Personen melden. Klaus Waschkes, Neckaralb live in Balingen.
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7: Viele Wolken gibt es heute Mittag oft noch. Dazu gehen immer mal wieder Schauer runter und vereinzelt kann auch mal ein kräftiges Gewitter aufziehen. Im Norden wird es später freundlicher mit Sonne und Wolken und kaum noch Regen. Sonst bleibt es eher wechselhaft mit Höchstwerten von 19 bis 36 Grad. Morgen dann vielfach sonnig und trocken, maximal bis 33 Grad.
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8: Verkehrsmeldungen gibt es aktuell keine. Wir wünschen euch eine gute Fahrt.
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9: Geblitzt wird in Pfullingen in der Friedrichstraße und in Dettingen in der Metzinger Straße. In Bad Urach steht ein Blitzer in der Münsinger Straße und in Gomaring wird in der Engelhagstraße geblitzt. In Tübingen-Frohndorf steht ein Blitzer in der Bleihofstraße und ein letzter Blitzer steht in Albstadt-Margrethausen in der Dorfstraße.
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9: Viele Wolken gibt es heute Mittag oft noch. Dazu gehen immer mal wieder Schauer runter und vereinzelt kann auch mal ein kräftiges Gewitter aufziehen. Im Norden wird es später freundlicher mit Sonne und Wolken und kaum noch Regen. Sonst bleibt es eher wechselhaft mit Höchstwerten von 19 bis 36 Grad. Morgen dann vielfach sonnig und trocken, maximal bis 33 Grad.
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10: Verkehrsmeldungen gibt es aktuell keine. Wir wünschen euch eine gute Fahrt.
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11: Ein Blitzer steht auf der B28 zwischen Reutlingen und Tübingen auf Höhe Jettenburg. Außerdem wird in Tübingen in der Schnarrenbergstraße geblitzt und in Reutlingen Mittelstadt in der Neckar-Tänzlinger Straße. Ein letzter Blitzer steht in Rottenburg-Hemmendorf in der Hessentorstraße.
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1: Mit Andreas Pantöfer. Guten Tag. Die Drohnenabwehreinheit der Bundespolizei bekommt deutlich mehr Personal. Nach dem Fund der Sprengstoffdrohne am Flughafen Leipzig soll sie auf 300 Kräfte wachsen, verteilt auf 8 Standorte statt bisher 4. Aufgestellt wurde die Truppe erst im Dezember, vor allem wegen der Bedrohung durch Russland. Sie arbeitet unter anderem mit KI-gestützten Störsystemen und Abfangdrohnen und darf verdächtige Flugobjekte notfalls abschießen. Das Niedrigwasser auf wichtigen Wasserstraßen hat jetzt auch Folgen für den Straßenverkehr in Baden-Württemberg. Das Land will das Lkw-Sonntagsfahrverbot aussetzen und so Lieferengpässe vermeiden. Geplant ist das ab dem kommenden Wochenende und bis Ende des Monats. Auch andere Bundesländer hatten das Fahrverbot schon vorübergehend aufgehoben. Die Gegner von Gianni Infantino wollen weiter Druck machen auf den angezählten FIFA-Präsidenten. In einem offenen Brief wendeten sich die Dachverbände von Europa, Asien, Nord- und Mittelamerika sowie der Karibik gemeinsam an die Öffentlichkeit. Darin ist die Rede von Täuschung und Vertrauensbruch.
2: Die FIFA habe versucht, Infantinos gescheiterte Investorenpläne im Nachhinein als Verfahrensfehler darzustellen. Aber dass der Vorschlag an sich grundfalsch war, das werde nicht eingeräumt. Der Brief der drei Verbände um UEFA-Präsident Schifferin endet mit einem Appell, für eine Führung einzustehen, die dem Fußball dient, statt ihn beherrschen zu wollen. Und das bedeutet nichts anderes als, Infantino muss weg. Thomas Thonfeld, Sportredaktion.
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3: Ein nackter Mann hat im McDonald's in Pfullingen für einen Polizeieinsatz gesorgt. Der 37-Jährige war vollkommen betrunken und sehr aggressiv. Er pöbelte Kunden und Mitarbeiter an, störte den Betrieb und zog sich schließlich aus. Als die Polizei ihn abführen wollte, wehrte er sich und beschimpfte die Beamten aufs Übelste. Der Mann wurde angezeigt. Walter Frevert, Neckaralb live in Pfullingen.
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4: Viele Wolken gibt es heute Mittag oft noch. Dazu gehen immer mal wieder Schauer runter und vereinzelt kann auch mal ein kräftiges Gewitter aufziehen. Im Norden wird es später freundlicher mit Sonne und Wolken und kaum noch Regen. Sonst bleibt es eher wechselhaft mit Höchstwerten von 19 bis 36 Grad. Morgen dann vielfach sonnig und trocken, maximal bis 33 Grad.
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5: Auf der B10 Ulm Richtung Stuttgart. Achtung, zwischen Mettingen und Hafen Süd liegen Gegenstände auf der Fahrbahn. Auf der B10 Ulm Richtung Stuttgart zwischen Esslingen-Oberesslingen und Esslingen-Zentrum hat es einen Unfall gegeben. Und auf der B312 Stuttgart Richtung Metzingen hat es zwischen Eichdal Süd und Schleitdorf einen Unfall gegeben. Wir wünschen eine gute Fahrt.
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6: Ein Blitzer steht auf der B28 zwischen Reutlingen und Tübingen auf Höhe Jettenburg. Außerdem wird in Tübingen in der Schnarrenbergstraße geblitzt und in Reutlingen Mittelstadt in der Neckar-Tenzlinger Straße. Ein letzter Blitzer steht in Rottenburg-Hemmendorf in der Hessentorstraße.
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1: Bei einer Hochzeit sehen viele nach sehr langer Zeit mal wieder eine Kirche von innen und sind sehr unsicher. Wann soll ich aufstehen, knien, Hände falten, Nase bohren? Das Vaterunser klappt ja meistens noch ganz gut, zumindest so ungefähr.
2: Dein Reich komme, wie im Himmel, so auf Pferden.
1: Dann kommen die Stellen, an denen die Gemeinde antworten soll, und da wird's eng.
3: Der Herr sei mit euch.
4: Was sage ich denn jetzt? Gleichfalls? Mit dir auch? Ich sag einfach mal Amen.
1: Und die Krönung ist dann der Gesang, wenn die Männer verschämt brummeln und die Frauen mal so alles aus sich rauslassen.
5: Nee.

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3: Viele Wolken gibt es heute Mittag oft noch. Dazu gehen immer mal wieder Schauer runter und vereinzelt kann auch mal ein kräftiges Gewitter aufziehen. Im Norden wird es später freundlicher mit Sonne und Wolken und kaum noch Regen. Sonst bleibt es eher wechselhaft mit Höchstwerten von 19 bis 36 Grad. Morgen dann vielfach sonnig und trocken, maximal bis 33 Grad.
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4: Auf der B10 Ulm Richtung Stuttgart. Achtung, zwischen Mettingen und Hafen Süd liegen Gegenstände auf der Fahrbahn. Auf der B10 Ulm Richtung Stuttgart zwischen Esslingen-Oberesslingen und Esslingen-Zentrum hat es einen Unfall gegeben. Und auf der B312 Stuttgart Richtung Metzingen hat es zwischen Eichdal Süd und Schleitdorf einen Unfall gegeben. Wir wünschen eine gute Fahrt.
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5: Ein Blitzer steht auf der B28 zwischen Reutlingen und Tübingen auf Höhe Jettenburg. Außerdem wird in Tübingen in der Schnarrenbergstraße geblitzt und in Reutlingen-Mittelstadt in der Neckar-Tänzlinger Straße. Ein letzter Blitzer steht in Rottenburg-Hemmendorf in der Hessentorstraße.
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0: Newsflash!
1: In den letzten Monaten ist die Zahl der vermissten Personen dramatisch angestiegen. 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
4: Mit Andreas Pantöffer. Guten Tag. Deutschland rüstet bei der Drohnenabwehr auf. Nach dem Fund der Sprengstoffdrohne am Flughafen Leipzig soll die Spezialeinheit der Bundespolizei auf 300 Leute anwachsen. Mehr als

0: Soldaten kehren nach Baden-Württemberg zurück. Um Platz zu schaffen für ihre Ausbildung, sollen an bundesweit 5 Standorten vorbereitende Schritte in die Wege geleitet werden. Darunter auch in der ehemaligen Graf-Stauffenberg-Kaserne in Sigmaringen, mitsamt dem ehemaligen Truppenübungsplatz. Vor 12 Jahren hatte der letzte Soldat dort das Licht ausgeknipst. Bisher ist auf dem Areal noch die Landeserstaufnahmestelle mit mehreren hundert Menschen. Was mit der passieren soll, darüber wird derzeit gesprochen. Ein Comedy-Sketch über das größte Modedebakel in der Amtszeit von Ex-US-Präsident Obama geht viral auf Facebook und YouTube. Vor 12 Jahren trug Obama auf einer Pressekonferenz einen beigefarbenen Anzug. Kaum zu glauben, aber das schlug hohe Wellen. Jetzt hat Obama selbst mit dem Comedian Larry David die angebliche Vorgeschichte nachgespielt. David will im Weißen Haus von Obama Smoothie probieren, der lässt ihn nicht und schließlich landet der Drink auf Obamas blauem Jackett, sodass der den beigen Anzug anziehen muss. Obama und seine Frau Michelle haben den Sketch sogar mitproduziert. Im Netz freuen sich viele, wie der Ex-Präsident über sich selber lachen kann.
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2: Der Stadtstrand in Bad Urach bleibt länger geöffnet als geplant. Wegen der großen Nachfrage verlängert die Stadt das Sommerangebot auf dem Marktplatz bis zum 20. September. Rund 15 Vereine sorgen dort mit wechselnden Angeboten für Urlaubsstimmung. Zum Abschluss wird der Stadtstrand auch Teil des Auftaktfests zum Vorverkauf der Gartenschau 2027. Klaus Waschkes, Neckaralb live in Bad Urach.
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3: Wolkig und stellenweise nass ist es gerade. Im Norden lockert es zwischendurch mal auf und der Regen lässt nach. Ansonsten kommen noch Schauer vorbei und vereinzelt kracht auch mal ein Gewitter. Dazu liegen die aktuellen Spitzenwerte bei 19 bis 35 Grad. Morgen dann oft sonnig und trocken, nur ab und zu Wolken. An den Alpen mal ein Schauer bei maximal 33 Grad.
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4: 3 Kilometer stockender Verkehr auf der B10, B14 Stuttgart, Uferstraße Richtung Esslingen. Zwischen Stuttgart Ost und Wangen, da gibt es eine Ölspur. Und auf der B312 Stuttgart Richtung Metzingen hat es zwischen Eichtal Süd und Schleitdorf einen Unfall gegeben. Wir wünschen euch eine gute Fahrt.
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5: Ein Blitzer steht auf der B28 zwischen Reutlingen und Tübingen auf Höhe Jettenburg. Außerdem wird in Tübingen in der Schnarrenbergstraße geblitzt und in Reutlingen Mittelstadt in der Neckar-Tenzlinger Straße. Ein letzter Blitzer steht in Rottenburg-Hemmendorf in der Hessentorstraße.
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0: Ihr habt Neckaralb live eingeschaltet an eurem Montagnachmittag. Ich hoffe, für euch ist bald Feierabend in Sicht oder ihr habt vielleicht sogar ganz frei. Das wäre natürlich am schönsten. Wenn ihr dann in eurer Freizeit demnächst mal wieder über die Tübinger Plantanenallee spaziert, dann schaut ruhig ein bisschen genauer hin, denn da gibt's so einige tierische und pflanzliche Einwanderer zu entdecken. Zum Beispiel Mandarinenenten, die ursprünglich aus Ostasien kommen und hier in einer Baumhöhle brüten. Oder die hübschen Mauereidechsen bei Parkhaus König, die wurden tatsächlich einst aus Bozen nach Tübingen gebracht und leben heute auch nur an diesen beiden Orten. Und auch Nilgänse, Bisamratten oder Schwarzgrundeln gehören inzwischen zur Tübinger Stadtnatur. Der Rottenburger Zahnarzt und Biologiefan Markus Bühler hat zusammen mit Tobias Möser jetzt ein Buch über solche Exoten geschrieben. Mehr als 200 eingewanderte Arten werden darin vorgestellt. Also vielleicht entdeckt ihr beim nächsten Spaziergang ja einen kleinen tierischen Exoten, an dem ihr vielleicht sonst vorbeigelaufen wärt.
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5: Wolkig und stellenweise nass ist es gerade. Im Norden lockert es zwischendurch mal auf und der Regen lässt nach. Ansonsten kommen noch Schauer vorbei und vereinzelt kracht auch mal ein Gewitter. Dazu liegen die aktuellen Spitzenwerte bei 19 bis 35 Grad. Morgen dann oft sonnig und trocken, nur ab und zu Wolken. An den Alpen mal ein Schauer bei maximal 33 Grad.
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6: 3 Kilometer stockender Verkehr auf der B10, B14 Stuttgart, Uferstraße Richtung Esslingen. Zwischen Stuttgart Ost und Wangen, da gibt es eine Ölspur. Und auf der B312 Stuttgart Richtung Metzingen hat es zwischen Eichdahl Süd und Schleitdorf einen Unfall gegeben. Wir wünschen euch eine gute Fahrt.
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7: Ein Blitzer steht auf der B28 zwischen Reutlingen und Tübingen auf Höhe Jettenburg. Außerdem wird in Tübingen in der Schnarrenbergstraße geblitzt und in Reutlingen Mittelstadt in der Neckar-Tenzlinger Straße. Ein letzter Blitzer steht in Rottenburg-Hemmendorf in der Hessentorstraße.
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3: Mit Andreas Pantüffer. Guten Abend. Übergriffe gegen Zugbegleiter im Regionalverkehr der Bahn haben zugenommen. In der ersten Hälfte dieses Jahres kam es schon fast zu 1000 Vorfällen, 14% mehr als im Vorjahreszeitraum. In 780 Fällen ging es um einfache Körperverletzungen wie Schubsen, Greifen und Bespucken. Schwere Körperverletzungen erlitten 22 Zugbegleiter. Einer war im Februar bei einer Ticketkontrolle tödlich verletzt worden. Bei einem schweren Erdbeben der Stärke 7,4 in Kolumbien sind mindestens 20 Menschen ums Leben gekommen. Das teilten mehrere Bürgermeister des südamerikanischen Landes mit. Allein in einer Stadt westlich von Bogotá gab es demnach mindestens 18 Tote und Dutzende Verletzte. Die finanziellen Folgen des Iran-Krieges treffen einkommensschwache Haushalte und Rentner besonders stark. Die

0: Sind wieder Schrottdiebe unterwegs. Das Landratsamt warnt davor, Metallschrott einfach mitzunehmen, der für die Sperrmüllabholung bereitsteht. Rechtlich ist das Diebstahl. Laut Abfallwirtschaftsamt verlieren dadurch Bürger und Landkreis Geld, weil Erlöse aus dem Schrottverkauf fehlen. Die Empfehlung, Sperrmüll möglichst erst am Morgen des Abholtags rausstellen und verdächtige Personen melden. Klaus Waschkes, Neckaralb Live in Balingen.
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2: Wolkig und stellenweise nass ist es gerade. Im Norden lockert es zwischendurch mal auf und der Regen lässt nach. Ansonsten kommen noch Schauer vorbei und vereinzelt kracht auch mal ein Gewitter. Dazu liegen die aktuellen Spitzenwerte bei 19 bis 35 Grad. Morgen dann oft sonnig und trocken, nur ab und zu Wolken. An den Alpen mal ein Schauer bei maximal 33 Grad.
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3: Aktuell gibt es keine Meldungen zwischen Neckar und Alb. Kommt gut an euer Ziel.
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3: Wolkig und stellenweise nass ist es gerade. Im Norden lockert es zwischendurch mal auf und der Regen lässt nach. Ansonsten kommen noch Schauer vorbei und vereinzelt kracht auch mal ein Gewitter. Dazu liegen die aktuellen Spitzenwerte bei 19 bis 35 Grad. Morgen dann oft sonnig und trocken, nur ab und zu Wolken. An den Alpen mal ein Schauer bei maximal 33 Grad.
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4: Aktuell gibt es keine Meldungen zwischen Neckar und Alb. Kommt gut an euer Ziel.
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4: Im Studio Tom Husse. Schönen guten Abend. Die Gewalt gegenüber Zugbegleitern bleibt bei der Deutschen Bahn ein großes Problem. Laut DB Regio gab es im ersten Halbjahr fast 1000 Übergriffe. Meist wurden Beschäftigte geschubst, angegriffen oder bespuckt. In 22 Fällen wurden sie schwer verletzt. Die Bahn weitet deshalb ihre Sicherheitsmaßnahmen aus. Bodycams sollen künftig auch den Ton mitschneiden. Außerdem setzt die Bahn auf stichfeste Westen und Notfallknöpfe. Nach dem Drohnenangriff am Leipziger Flughafen gibt's offenbar eine Verbindung zu früheren Anschlägen. Wie die Bild berichtet, haben die Ermittler DNA sichern können. Die Einzelheiten von Benno Hille.
5: Es soll sich um die gleichen Spuren handeln, die schon vor 2 Jahren am Leipziger DHL-Zentrum gefunden wurden. Damals war ein Paket in Flammen aufgegangen, bevor es verladen wurde. Ähnliche Fälle hatte es nicht nur in Leipzig gegeben. In Litauen stehen aktuell 5 Verdächtige vor Gericht. Hinter den Taten wird der russische Geheimdienst vermutet. Zudem soll die Drohne in Leipzig gegen eine Tragfläche der Antonov-Maschine geprallt sein und damit gegen die Treibstofftanks. Gefunden wurde sie offenbar erst Stunden später.
4: Deutschland und der Rest von Westeuropa haben den heißesten Juni und Juli überhaupt erlebt. Im Schnitt lag die Temperatur bei 21,6 Grad. Das sind fast 3 Grad mehr als im langjährigen Schnitt, sagt das EU-Beobachtungsprogramm Copernicus. Je höher die Temperaturen, desto höher sind auch die wirtschaftlichen Einbußen. Das haben Experten der Prognos AG jetzt berechnet. Bei 30 Grad sind es 430 Millionen Euro Verlust pro Tag. Bei 35 Grad ist es fast schon 1 Milliarde. Mit Hessen, Rheinland-Pfalz und dem Saarland starten die ersten Bundesländer ins neue Schuljahr. Die neuen Erstklässler

0: bis Sonntag 50 Entscheidungen an.
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2: Wolkig und stellenweise nass ist es gerade. Im Norden lockert es zwischendurch mal auf und der Regen lässt nach. Ansonsten kommen noch Schauer vorbei und vereinzelt kracht auch mal ein Gewitter. Dazu liegen die aktuellen Spitzenwerte bei 19 bis 35 Grad. Morgen dann oft sonnig und trocken, nur ab und zu Wolken. An den Alpen mal ein Schauer bei maximal 33 Grad.
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3: Aktuell gibt es keine Meldungen zwischen Neckar und Alb. Kommt gut an euer Ziel.
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4: Wolkig und stellenweise nass ist es gerade. Im Norden lockert es zwischendurch mal auf und der Regen lässt nach. Ansonsten kommen noch Schauer vorbei und vereinzelt kracht auch mal ein Gewitter. Dazu liegen die aktuellen Spitzenwerte bei 19 bis 35 Grad. Morgen dann oft sonnig und trocken, nur ab und zu Wolken. An den Alpen mal ein Schauer bei maximal 33 Grad.
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5: Aktuell gibt es keine Meldungen zwischen Neckar und Alb. Kommt gut an euer Ziel.
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1: Im Studio Tom Husse. Schönen guten Abend. Die Gewalt gegenüber Zugbegleitern bleibt bei der Deutschen Bahn weiter ein großes Problem. Laut DB Regio wurden im ersten Halbjahr fast 1000 Vorfälle gemeldet. Die Einzelheiten von André Glatzel.
2: In den meisten Fällen wurden Zugbegleiter geschubst, angegriffen oder bespuckt. In 22 Fällen waren die Angriffe aber so groß, dass Beschäftigte schwer verletzt wurden. Die Bahn weitet deswegen ihre Sicherheitsmaßnahmen aus. Bereits eingesetzte Bodycams sollen künftig nicht nur Videos aufnehmen, sondern auch den Ton mitschneiden. Ein Test startet spätestens im Herbst in der Region Rhein-Neckar-Pfalz. Zusätzlich setzt die Bahn auf stichfeste Westen und einen Notfallknopf für Beschäftigte.
1: Deutschland und der Rest von Westeuropa haben den heißesten Juni und Juli überhaupt erlebt. Im Schnitt lag die Temperatur bei 21,6 Grad. Das sind fast 3 Grad mehr als im langjährigen Schnitt, sagt das EU-Beobachtungsprogramm Copernicus. Je höher die Temperaturen, desto höher sind auch die wirtschaftlichen Einbußen. Bei 30 Grad sind es 430 Millionen Euro Verlust pro Tag. Klimaanpassungsexperte Lukas Sander von der Prognos AG sagte uns:
3: Es ist natürlich total einfach zu sagen, wir bauen jetzt überall einfach Klimaanlagen ein. Das hat dann natürlich aber wieder ganz, ganz andere Wechselwirkungen, beispielsweise in Bezug auf den Energieverbrauch. Und deswegen ist es total wichtig, sich mit vielen verschiedenen kleinen Maßnahmen auf einer gesamtsystemischen, gesamtgesellschaftlichen Ebene an diese Hitze anzupassen, weil nur mit einer Maßnahme oder nur in einem Bereich werden wir es einfach nicht schaffen.
1: Nach dem Drohnenangriff am Leipziger Flughafen gibt es offenbar eine neue Spur. Laut der Bild haben die Ermittler DNA sichern können. Sie soll auf eine Verbindung zum Anschlag am Leipziger DHL-Zentrum vor 2 Jahren hindeuten. Damals war ein Paket in Flammen aufgegangen. Dahinter wird der russische Geheimdienst vermutet. Wegen des Niedrigwassers dürfen Lastwagen in immer mehr Bundesländern auch sonntags fahren. Zuletzt haben Mecklenburg-Vorpommern, Bayern und Baden-Württemberg das Fahrverbot gelockert. Damit sollen Waren trotz eingeschränkter Transporte auf wichtigen Flüssen weiter ans Ziel kommen. In Deutschland werden jedes Jahr rund 2 Millionen Beschäftigte um Lohn geprellt. Laut DGB bekommen sie weniger als den Mindestlohn, der ihnen zusteht. In 10 Jahren fehlen den Betroffenen dadurch rund 35 Milliarden Euro. Der DGB fordert deshalb mehr Kontrollen und mehr Personal beim Zoll.
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1: Wolkig und stellenweise nass ist es gerade. Im Norden lockert es zwischendurch mal auf und der Regen lässt nach. Ansonsten kommen noch Schauer vorbei und vereinzelt kracht auch mal ein Gewitter. Dazu liegen die aktuellen Spitzenwerte bei 19 bis 35 Grad. Morgen dann oft sonnig und trocken, nur ab und zu Wolken. An den Alpen mal ein Schauer bei maximal 33 Grad.
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2: Aktuell gibt es keine Meldungen zwischen Neckar und Alb. Kommt gut an euer Ziel.
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1: Im Studio Tom Husse. Schönen guten Abend. Die Gewalt gegenüber Zugbegleitern bleibt bei der Deutschen Bahn ein großes Problem. Laut DB Regio gab es im ersten Halbjahr fast 1000 Übergriffe. Meist wurden Beschäftigte geschubst, angegriffen oder bespuckt. In 22 Fällen wurden sie schwer verletzt. Die Bahn weitet deshalb ihre Sicherheitsmaßnahmen aus. Bodycams sollen künftig auch den Ton mitschneiden. Außerdem setzt die Bahn auf stichfeste Westen und Notfallknöpfe. Der Juni und der Juli sind die heißesten Monate gewesen, die in Westeuropa je aufgezeichnet worden sind. Die Durchschnittstemperatur lag laut EU-Beobachtungsprogramm Copernicus bei über 21,6 Grad. Das sind fast 3 Grad mehr als im langjährigen Schnitt. Auch in den Ozeanen weltweit wurde eine Rekordtemperatur für Juli gemessen. Hitzetage kosten die Wirtschaft in Deutschland jedes Jahr Milliardenbeträge. Je höher die Temperaturen, desto höher sind auch die wirtschaftlichen Einbußen. Der neue Bundesverkehrsminister Bilger hat am eigenen Leib erfahren, dass Bahnfahren in Deutschland nicht immer reibungslos klappt. Fabian Hoffmann, was ist denn passiert?
2: Zum Auftakt seiner Sommerreise war Bilger im ICE auf dem Weg von Berlin nach Hamburg. Wie die Rheinische Post berichtet, musste er dabei den Waggon wechseln. Nachdem die Klimaanlage ausgefallen war, wurde einer der Wagen geräumt und gesperrt. Bilger ist erst seit kurzem Verkehrsminister und die Deutsche Bahn wohl die größte Baustelle. Er will die Pünktlichkeit erhöhen und dabei auch die Bahnmanager in die Pflicht nehmen. Bilger plant, Bonuszahlungen daran zu koppeln, welche Ziele erreicht werden.
1: Bei einem schweren Erdbeben in Kolumbien sind mindestens 69 Menschen ums Leben gekommen. Das haben die Behörden vor Ort erklärt. Beim Beben waren in mehreren Städten Häuser eingestürzt. In den Trümmern suchen Einsatzkräfte weiter nach Überlebenden. In der Hauptstadt Bogotá wurden Gebäude vorsorglich geräumt. Spanien bereitet sich auf die totale Sonnenfinsternis am Mittwoch vor. Das Himmelsspektakel ist unter anderem im Norden des Landes zu sehen. In der touristenärmeren Region hofft man, dass die Besucher auf den Geschmack und dann immer wieder kommen. Bei uns in Deutschland erleben wir eine partielle Sonnenfinsternis.
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3: Viele Wolken sind gerade noch im Norden und Osten unterwegs, ansonsten ist der Himmel oft klar und trocken. Im Süden kann anfangs noch vereinzelt ein Schauer oder ein Gewitter dabei sein, das lässt aber langsam nach. In der Nacht sinken die Temperaturen auf 18 bis 7 Grad. Morgen bleibt es im Norden und Osten oft wolkig, ansonsten wird's meist sonnig und an den Alpen sind später wieder einzelne Schauer oder Gewitter drin bei maximal 33 Grad.
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4: Aktuell gibt es keine Meldungen zwischen Neckar und Alb. Kommt gut an euer Ziel.
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1: Viele Wolken sind gerade noch im Norden und Osten unterwegs, ansonsten ist der Himmel oft klar und trocken. Im Süden kann anfangs noch vereinzelt ein Schauer oder ein Gewitter dabei sein, das lässt aber langsam nach. In der Nacht sinken die Temperaturen auf 18 bis 7 Grad. Morgen bleibt es im Norden und Osten oft wolkig, ansonsten wird's meist sonnig und an den Alpen sind später wieder einzelne Schauer oder Gewitter drin bei maximal 33 Grad.
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2: Aktuell gibt es keine Meldungen zwischen Neckar und Alb. Kommt gut an euer Ziel.
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1: Im Studio Colin Mock. Schönen guten Abend. Einigen dürfte es in den letzten Wochen zu heiß gewesen sein. Und dass sich das nicht nur so angefühlt hat, zeigen neue Zahlen vom EU-Beobachtungsprogramm Copernicus. In Deutschland und dem Rest von Westeuropa waren der Juni und Juli so heiß wie noch nie. Hitzetage kosten die Wirtschaft in Deutschland jedes Jahr Milliardenbeträge. Klimaanpassungsexperte Lukas Sander von der Prognos AG sagte uns:
2: Der Hitzetag mit 30 Grad in Deutschland schlägt mit ungefähr 430 Millionen Euro zu Buche. Bei über 35 Grad sind wir dann bei 980 Millionen Euro, also fast 1 Milliarde Euro Schäden in Deutschland pro Hitzetag mit über 35 Grad.
1: Noch nicht einberechnet sind höhere Energiekosten bei Hitze oder Kosten durch kaputte Autobahnen und Gleise. Gewalt gegenüber Zugbegleitern bleibt bei der Deutschen Bahn weiter ein großes Problem. Laut DB Regio wurden im ersten Halbjahr fast 1000 Vorfälle gemeldet. André Glatzel mit den Einzelheiten.
3: In den meisten Fällen wurden Zugbegleiter geschubst, angegriffen oder bespuckt. In 22 Fällen waren die Angriffe aber so groß, dass Beschäftigte schwer verletzt wurden. Die Bahn weitet deswegen ihre Sicherheitsmaßnahmen aus. Bereits eingesetzte Bodycams sollen künftig nicht nur Videos aufnehmen, sondern auch den Ton mitschneiden. Ein Test startet spätestens im Herbst in der Region Rhein-Neckar-Pfalz. Zusätzlich setzt die Bahn auf stichfeste Westen und einen Notfallknopf für Beschäftigte.
1: In mehreren Regionen Südeuropas kämpfen Feuerwehren weiter gegen Waldbrände. Im Südwesten Spaniens mussten hunderte Menschen ihre Häuser verlassen. Auch nahe Athen brennt's wieder, ein Dorf wurde evakuiert. Und in Südfrankreich ist ein Waldbrand inzwischen unter Kontrolle. Bei einem schweren Erdbeben in Kolumbien sind mindestens 111 Menschen ums Leben gekommen. Das haben die Behörden mitgeteilt. Das Land hat den Katastrophenfall ausgerufen. Beim Beben waren in mehreren Städten Häuser eingestürzt. In den Trümmern suchen Einsatzkräfte weiter nach Überlebenden. In Hessen, Rheinland-Pfalz und im Saarland starten diese Woche die Erstklässler ins neue Schuljahr. Sie sind die ersten, die einen rechtlichen Anspruch auf Ganztagsbetreuung haben. Das Problem: Die meisten Kommunen haben dafür gar nicht ausreichende Kapazitäten, heißt es unter anderem vom DGB.
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4: Viele Wolken sind gerade noch im Norden und Osten unterwegs, ansonsten ist der Himmel oft klar und trocken. Im Süden kann anfangs noch vereinzelt ein Schauer oder ein Gewitter dabei sein, das lässt aber langsam nach. In der Nacht sinken die Temperaturen auf 18 bis 7 Grad. Morgen bleibt es im Norden und Osten oft wolkig, ansonsten wird's meist sonnig und an den Alpen sind später wieder einzelne Schauer oder Gewitter drin bei maximal 33 Grad.
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5: Aktuell gibt es keine Meldungen zwischen Neckar und Alb. Kommt gut an euer Ziel.
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1: Viele Wolken sind gerade noch im Norden und Osten unterwegs, ansonsten ist der Himmel oft klar und trocken. Im Süden kann anfangs noch vereinzelt ein Schauer oder ein Gewitter dabei sein, das lässt aber langsam nach. In der Nacht sinken die Temperaturen auf 18 bis 7 Grad. Morgen bleibt es im Norden und Osten oft wolkig, ansonsten wird's meist sonnig und an den Alpen sind später wieder einzelne Schauer oder Gewitter drin bei maximal 33 Grad.
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2: Aktuell gibt es keine Meldungen zwischen Neckar und Alb. Kommt gut an euer Ziel.
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1: Im Studio Colin Mock. Schönen guten Abend. Einige werden sich in den letzten Wochen gedacht haben, Mann, ist das heiß, und jetzt haben wir das auch schwarz auf weiß. Deutschland und der Rest von Westeuropa haben den heißesten Juni und Juli seit Beginn der Aufzeichnung erlebt, so das EU-Beobachtungsprogramm Copernicus. Durch Hitze entstehen der deutschen Wirtschaft jedes Jahr Milliardenschäden. Ein einziger Hitzetag mit 30 Grad kostet rund 430 Millionen Euro. Das haben Experten der Prognos AG berechnet. Projektleiter Lukas Sander sagte uns,
2: der mit Abstand größte Faktor sind die Produktivitätsverluste. Das heißt, Verluste, die im Prinzip entstehen, weil Menschen bei Hitze einfach weniger effektiv arbeiten, weil sie mehr Pausen brauchen, weil sie mehr Fehler machen. Und dazu kommen dann noch Kosten, die durch Unfälle oder durch Krankmeldung entstehen.
1: In Deutschland werden jedes Jahr rund 2 Millionen Beschäftigte um einen Teil ihres Lohns geprellt. Laut DGB bekommen sie weniger als den Mindestlohn, der ihnen eigentlich zusteht. Und das sorgt für einen großen Schaden, André Glatzel.
3: Ja, denn innerhalb der letzten 10 Jahre haben die Beschäftigten dadurch rund 35 Milliarden Euro weniger bekommen. Und die teils illegalen Tricks sorgen auch beim Staat und den Sozialversicherungen für hohe Ausfälle. Der Schaden liegt demnach bei 64 Milliarden insgesamt. Der DGB fordert deshalb deutlich mehr Kontrollen und mehr Personal beim Zoll. Außerdem müssen Strafen gegen Unternehmen, die den Mindestlohn unterlaufen, schneller folgen.
1: Die Zahl der Übergriffe auf Zugbegleiter bleibt ein großes Problem. Allein im ersten Halbjahr gab es bei DB Regio fast 1000 Fälle. Deshalb sollen die Bodycams der Beschäftigten künftig auch den Ton mitschneiden. Ein Test startet im Herbst in der Region Rhein-Neckar-Pfalz. Wegen des Niedrigwassers dürfen Lastwagen in immer mehr Bundesländern auch sonntags fahren. Zuletzt haben auch Mecklenburg-Vorpommern, Bayern und Baden-Württemberg das Fahrverbot gelockert. Damit sollen Waren trotz eingeschränkter Transporte auf wichtigen Flüssen weiter ans Ziel kommen. Deutschland hat bei der Leichtathletik-EM in Birmingham die ersten Medaillen in der Tasche. Läufer Florian Brem hat über die 5000 Meter sensationell Silber geholt. Vorher hatte sich Kugelstoßerin Yemisi Mabry Bronze gesichert, wie schon bei der letzten EM vor 2 Jahren.
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4: Viele Wolken sind gerade noch im Norden und Osten unterwegs, ansonsten ist der Himmel oft klar und trocken. Im Süden kann anfangs noch vereinzelt ein Schauer oder ein Gewitter dabei sein, das lässt aber langsam nach. In der Nacht sinken die Temperaturen auf 18 bis 7 Grad. Morgen bleibt es im Norden und Osten oft wolkig, ansonsten wird's meist sonnig und an den Alpen sind später wieder einzelne Schauer oder Gewitter drin bei maximal 33 Grad.
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5: Aktuell gibt es keine Meldungen zwischen Neckar und Alb. Kommt gut an euer Ziel.
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1: Viele Wolken sind gerade noch im Norden und Osten unterwegs, ansonsten ist der Himmel oft klar und trocken. Im Süden kann anfangs noch vereinzelt ein Schauer oder ein Gewitter dabei sein, das lässt aber langsam nach. In der Nacht sinken die Temperaturen auf 18 bis 7 Grad. Morgen bleibt es im Norden und Osten oft wolkig, ansonsten wird's meist sonnig und an den Alpen sind später wieder einzelne Schauer oder Gewitter drin bei maximal 33 Grad.
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2: Aktuell gibt es keine Meldungen zwischen Neckar und Alb. Kommt gut an euer Ziel.
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1: Im Studio Colin Mock. Schönen guten Abend. Die Gewalt gegenüber Zugbegleitern bleibt bei der Deutschen Bahn ein großes Problem. Laut DB Regio gab es im ersten Halbjahr fast 1000 Übergriffe. Meist wurden Beschäftigte geschubst, angegriffen oder bespuckt. In 22 Fällen wurden sie schwer verletzt. Die Bahn weitet deshalb ihre Sicherheitsmaßnahmen aus. Bodycams sollen künftig auch den Ton mitschneiden. Außerdem setzt die Bahn auf stichfeste Westen und Notfallknöpfe. Deutschland und der Rest von Westeuropa haben den heißesten Juni und Juli überhaupt erlebt. Im Schnitt lag die Temperatur bei 21,6 Grad. Das sind fast 3 mehr als im langjährigen Schnitt, sagt das EU-Beobachtungsprogramm Copernicus. Je höher die Temperaturen, desto höher auch die wirtschaftlichen Einbußen. Bei 30 Grad sind es 430 Millionen Euro Verlust pro Tag. Klimaanpassungsexperte Lukas Sander von der Prognos AG sagte uns:
2: Es ist natürlich total einfach zu sagen, wir bauen jetzt überall einfach Klimaanlagen ein. Das hat dann natürlich aber wieder ganz, ganz andere Wechselwirkungen, beispielsweise in Bezug auf den Energieverbrauch. Und deswegen ist es total wichtig, sich mit vielen verschiedenen kleinen Maßnahmen auf einer gesamtsystemischen, gesamtgesellschaftlichen Ebene an diese Hitze anzupassen, weil nur mit einer Maßnahme oder nur in einem Bereich, wenn wir es einfach nicht schaffen.
1: Die Lage für die Rheinschifffahrt droht sich zu verschärfen. Der Bundesverband der deutschen Binnenschifffahrt befürchtet, dass der Pegel zwischen Koblenz und Mainz diese Woche auf einen einstelligen Wert sinkt. Der Rhein wäre im Prinzip nicht mehr durchgängig befahrbar, sagte BDB-Chef Schwan der Rheinischen Post. Mit Hessen, Rheinland-Pfalz und dem Saarland sind die ersten Bundesländer ins neue Schuljahr gestartet. Die neuen Erstklässler sind die ersten mit einem rechtlichen Anspruch auf Ganztagsbetreuung. Laut DGB fehlt es aktuell aber in vielen Kommunen an pädagogischen Fachkräften, um das auch zu stemmen. Die Leichtathletik-EM in Birmingham ist gestartet und für Deutschland gab es zum Auftakt gleich 2 Medaillen. Florian Brem wurde im 5000-Meter-Lauf der Männer Zweiter und sagte damit Silber ein. Kugelstoß-Olympiasiegerin Yemisi Mabry holte sich in ihrem Wettbewerb dagegen Bronze.
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3: Viele Wolken sind gerade noch im Norden und Osten unterwegs, ansonsten ist der Himmel oft klar und trocken. Im Süden kann anfangs noch vereinzelt ein Schauer oder ein Gewitter dabei sein, das lässt aber langsam nach. In der Nacht sinken die Temperaturen auf 18 bis 7 Grad. Morgen bleibt es im Norden und Osten oft wolkig, ansonsten wird's meist sonnig und an den Alpen sind später wieder einzelne Schauer oder Gewitter drin bei maximal 33 Grad.
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4: Aktuell gibt es keine Meldungen zwischen Neckar und Alb. Kommt gut an euer Ziel.
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1: Viele Wolken sind gerade noch im Norden und Osten unterwegs, ansonsten ist der Himmel oft klar und trocken. Im Süden kann anfangs noch vereinzelt ein Schauer oder ein Gewitter dabei sein, das lässt aber langsam nach. In der Nacht sinken die Temperaturen auf 18 bis 7 Grad. Morgen bleibt es im Norden und Osten oft wolkig, ansonsten wird's meist sonnig und an den Alpen sind später wieder einzelne Schauer oder Gewitter drin bei maximal 33 Grad.
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2: Aktuell gibt es keine Meldungen zwischen Neckar und Alb. Kommt gut an euer Ziel.
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1: Im Studio Colin Mock. Gewalt gegenüber Zugbegleitern bleibt bei der Deutschen Bahn weiter ein großes Problem. Laut DB Regio wurden im ersten Halbjahr fast 1000 Vorfälle gemeldet. André Glatzel mit den Einzelheiten.
2: In den meisten Fällen wurden Zugbegleiter geschubst, angegriffen oder bespuckt. In 22 Fällen waren die Angriffe aber so groß, dass Beschäftigte schwer verletzt wurden. Die Bahn weitet deswegen ihre Sicherheitsmaßnahmen aus. Bereits eingesetzte Bodycams sollen künftig nicht nur Videos aufnehmen, sondern auch den Ton mitschneiden. Ein Test startet spätestens im Herbst in der Region Rhein-Neckar-Pfalz. Zusätzlich setzt die Bahn auf stichfeste Westen und einen Notfallknopf für Beschäftigte.
1: In Hessen, Rheinland-Pfalz und im Saarland starten diese Woche die Erstklässler ins neue Schuljahr. Sie sind die ersten, die einen rechtlichen Anspruch auf Ganztagsbetreuung haben. Das Problem: die meisten Kommunen haben dafür gar keine ausreichenden Kapazitäten. Da muss dringend die Politik helfen, sagt uns DGW-Vizechefin Elke Hanack.
3: Wenn es also nicht zu einer echten Ausbildungsoffensive oder auch Anwerbeoffensive kommt, befürchten wir eine richtig starke Arbeitsverdichtung bei den pädagogischen Fachkräften und auch viel zu große Gruppen, die am Ende auch den Kindern nicht helfen.
1: In Deutschland werden jedes Jahr rund 2 Millionen Beschäftigte um Lohn geprellt. Laut DGB bekommen sie weniger als den Mindestlohn, der ihnen aber zusteht. In 10 Jahren fehlen den Betroffenen dadurch rund 35 Milliarden Euro. Der DGB fordert deshalb mehr Kontrollen und mehr Personal beim Zoll. In deutschen E-Mail-Postfächern landet weniger Spam. Web.de und GMX zählten im ersten Halbjahr knapp 1 Milliarde verdächtige Mails pro Woche. Das sind nur etwa halb so viele wie im Vorjahreszeitraum. Dafür werden Phishing-Mails gezielter und persönlicher, etwa mit gefälschten Rechnungen oder Betrug per QR-Code. Deutschland hat bei der Leichtathletik-EM in Birmingham die ersten Medaillen in der Tasche. Läufer Florian Brem hat über die 5000 Meter sensationell Silber geholt. Vorher hatte sich Kugelstoßerin Yemisi Mabry Bronze gesichert, wie schon bei der letzten EM vor 2 Jahren.
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1: Viele Wolken gibt's an der Küste, sonst ist es meist klar und trocken. Die Temperaturen liegen aktuell bei 16 bis 5 Grad. Tagsüber bleibt es in weiten Teilen trocken und oft freundlich. Nur in den Alpen ziehen später mehr Wolken auf und vereinzelt sind Schauer oder ein Gewitter drin. Dazu kommen Höchstwerte von 18 bis 32 Grad.
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4: Aktuell gibt es keine Meldungen zwischen Neckar und Alb. Kommt gut an euer Ziel.
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1: Viele Wolken gibt's an der Küste, sonst ist es meist klar und trocken. Die Temperaturen liegen aktuell bei 16 bis 5 Grad. Tagsüber bleibt es in weiten Teilen trocken und oft freundlich. Nur in den Alpen ziehen später mehr Wolken auf und vereinzelt sind Schauer oder ein Gewitter drin. Dazu kommen Höchstwerte von 18 bis 32 Grad.
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2: Aktuell gibt es keine Meldungen zwischen Neckar und Alb. Kommt gut an euer Ziel.
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1: Im Studio Colin Mock. Beim aktuellen Hitzesommer ist kein Ende in Sicht und die damit einhergehende Trockenheit sorgt für immer mehr Probleme. Jana Klonikowski, auch in der Landwirtschaft sieht's nicht gut aus.
2: Nein, der fehlende Regen sorgt vielerorts für eine ganz schlechte Heuernte. Dabei wird das Heu ja dringend gebraucht, um die Tiere füttern zu können, auch über den Winter. Das geht nun oft nicht. Viele Bauern müssen teuer Futter zukaufen oder Tiere, anders als geplant, verkaufen, oft dann an Schlachthöfe, was dort wiederum die Preise senkt. Und das trockene, heiße Sommerwetter geht weiter. Ergiebiger Regen ist diese Woche erstmal nicht in Sicht. Das dürfte auch eine schlechte Nachricht für die niedrigen Flusspegel in Deutschland sein.
1: In Deutschland werden jedes Jahr rund 2 Millionen Beschäftigte um einen Teil ihres Lohns geprellt. Laut DGB bekommen sie weniger als den Mindestlohn, der ihnen eigentlich zusteht. Und das sorgt für einen großen Schaden, André Glatzel.
3: Ja, denn